0: wörtlich. Er warnt vor solchen Gerüchten und Personalspekulationen, denn die Herausforderungen in Deutschland sind groß, nur darum geht es jetzt, sagte Wüst. Laut einiger Medien soll es innerhalb der Union zuletzt Gerüchte gegeben haben, wonach Kanzler Merz wegen der schwierigen Lage der schwarz-roten Koalition durch einen anderen Politiker ersetzt werden könnte. Dabei soll der Name des NRW-Ministerpräsidenten Wüst gefallen sein. Auch aus dem Umfeld des Kanzlers selbst werden die Gerüchte vehement zurückgewiesen. David Riemer, Berlin.
1: Beim Deutschen Filmpreis hat das Drama In die Sonne schauen von Mascha Schilinski gleich 10 Auszeichnungen gewonnen, darunter die Goldene Lola für den besten Spielfilm, die beste Regie und das beste Drehbuch. Der Film erzählt von mehreren Frauen, die in unterschiedlichen Zeitebenen auf einem Bauernhof leben.
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3: Auf der A3 Richtung Oberhausen zwischen Kreuz Rastingen Ost und Kreuz Breitscheid steht ein liegengebliebenes Fahrzeug auf der Fahrbahn. Außerdem sind dort Personen unterwegs. Hier steht die aktuell am längsten. Auf der A2 Richtung Hannover zwischen Hamm und Beckum gibt es dichter Verkehr mit mindestens 7 Minuten Zeitverlust. Auf der A30 Richtung Bad Oeynhausen zwischen Bad Oeynhausen Ost und Kreuz Bad Oeynhausen gibt es 2 Kilometer Stau. Wir wünschen euch eine gute Fahrt.
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3: In Ahaus sind es aktuell 17 Grad. In Mettmann und Jülich haben wir jeweils 20 Grad. In der Nacht sinkt das Thermometer auf milde 17 Grad. So wird das Wetter morgen. Es erwartet euch ein Tag mit Wolken und Regen bei anfangs 17 Grad. Im Laufe des Tages steigt das Thermometer auf bis zu 24 Grad an.

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1: Ich bin Diana Kramer. Die FDP steckt in einer tiefen Krise. Bei der letzten Bundestagswahl 2025 flog die Partei aus dem Bundestag und sitzt inzwischen auch nur noch in 6 von 16 Landesparlamenten. Mit einem neuen Vorsitzenden soll es nun wieder aufwärts gehen. Beim Parteitag in Berlin soll heute der bisherige Vize Wolfgang Kubicki zum neuen Vorsitzenden gewählt werden.
2: Die FDP setzt jetzt auf Erfahrung und Einigkeit, denn einen Gegenkandidaten hat der 74-jährige Kubicki nicht. Sowohl noch Parteichef Dürr als auch der FDP-Vorsitzende in NRW Höhne wollten keine Kampfkandidatur gegen den erfahrenen Politprofi. Zwar scheint die FDP in Umfragen schon ein bisschen von Kubickis Bekanntheit zu profitieren, trotzdem 66% glauben in einer Forsa-Umfrage nicht daran, dass er die Liberalen zurück in den Bundestag führt. Thomas Thonfeld, Berlin.
1: Nach dem Regierungswechsel in Ungarn will die EU-Kommission bis zu 16,4 Milliarden Euro an eingefrorenen EU-Mitteln aus der Orbán-Zeit freigeben. EU-Kommissionspräsidentin Ursula

0: Ursula von der Leyen sagte in Brüssel, der Großteil des Geldes soll fließen, wenn beschlossene Reformen umgesetzt sind. Sie lobte die neue Regierung von Ministerpräsident Peter Modio für ihr schnelles und entschlossenes Vorgehen gegen Korruption und zur Wiederherstellung der Rechtsstaatlichkeit. Zum Fußball. Der FC Arsenal will sich zum ersten Mal den Titel in der Champions League holen. Im Finale der Königsklasse treffen die Londoner heute Abend in Budapest auf Paris Saint-Germain.
1: Nur einmal standen die Londoner im Finale. Vor genau 20 Jahren verloren sie gegen den FC Barcelona. Arsenal-Profi Kai Havertz weiß, wie es sich anfühlt, die Champions League zu gewinnen. 2021 schoss er im Finale das Siegtor für den FC Chelsea. Gegen den formstarken Titelverteidiger Paris Saint-Germain, der den FC Bayern ausgeschaltet hat, ist Arsenal allerdings nicht in der Favoritenrolle. Philipp Detlefs, London.
0: Anstoß in Budapest ist heute um 18 Uhr. Und noch zum Tennis. Alexander Zverev steht im Achtelfinale der French Open. Der 29-jährige Hamburger gewann sein Drittrundenmatch gegen den Franzosen Quentin Alice in 4 Sätzen. Zverev steht zum 9. Mal in Serie in der Runde der besten 16 und ist der heißeste Anwärter auf den Titel in diesem Jahr, nachdem auch Grand Slam-Rekordchampion Novak Djokovic ausgeschieden war.
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3: Hier steht ihr aktuell am längsten, auf der A44 Richtung Aachen, zwischen Kreuzholz und Dreieck Jackerath. Dichter Verkehr mit mindestens 10 Minuten Zeitverlust. Auf der A30 Richtung Bad Oeynhausen, zwischen Bad Oeynhausen Ost und Kreuz Bad Oeynhausen, gibt es 2 Kilometer Stau. Auf der A43 Richtung Recklinghausen, zwischen Nottuln und Dömen Nord, liegen Gegenstände auf allen Fahrstreifen. Gute Fahrt.
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3: In Wuppertal haben wir gerade 18 Grad. In Mechernich zeigt das Thermometer 17 Grad. Und in Kleve sind es 16 Grad. In der Nacht sinkt das Thermometer auf milde 17 Grad. So wird das Wetter morgen. Es erwartet euch ein Tag mit Wolken und Regen bei anfangs 17 Grad. Im Laufe des Tages steigt das Thermometer auf bis zu 24 Grad an.

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1: Ich bin Diana Kramer. Rund um den Brenner sind heute alle auf Ausnahmezustand eingestellt. Für eine Demonstration gegen die Verkehrsflut dort wird die wichtige Nord-Süd-Strecke komplett gesperrt. Reisende und Anwohner müssen ausweichen.
2: Verkehrsverbände warnen vor einem Verkehrskollaps. Die Polizei erklärt jegliche Prognosen für unseriös. Normalerweise passieren jedenfalls zehntausende Autos tagsüber den Alpenpass. Ausweichstrecken scheinen für Reisende unattraktiv, denn auch die dürften überlastet sein. Polizei und Hilfsorganisationen haben sich auf einen möglichen Großeinsatz vorbereitet. Um 19 Uhr soll die Strecke in Österreich wieder freigegeben werden. Aus Matrei, Matthias Röder.
1: Das Warten auf eine Entscheidung bei den Verhandlungen zu einem Abkommen

0: für ein Ende des Iran-Kriegs geht weiter. US-Präsident Donald Trump hatte diese zwar zeitnah angekündigt, bei einer Lagebesprechung im Weißen Haus gab es nach US-Medienberichten aber keinen Durchbruch. Trump habe das Treffen nach 2 Stunden verlassen, berichtet unter anderem die New York Times unter Berufung auf einen US-Beamten. Seit Tagen wird zwischen den USA und dem Iran intensiv über ein Abkommen verhandelt. Bis zur Sommerpause hat die Politik noch viel vor. Vor allem will die Regierung noch ein großes Reformpaket schnüren. Durch viele hitzige Wortmeldungen zuletzt, auch von Gewerkschaften und Arbeitgebern, wird das allerdings nicht gerade leicht. Helfen soll dagegen ein Reformgipfel mit Spitzenvertretern aller Seiten. Gestern gab es dazu bereits Vorgespräche im Kanzleramt.
1: Die Erwartungen sind riesig bei Verbrauchern, aber auch Unternehmen, denn die wirtschaftliche Lage in Deutschland ist nicht zufriedenstellend. Mehrere Faktoren belasten die Wettbewerbsfähigkeit und die Wachstumsaussichten. Gefordert werden deshalb mutige und entschlossene Reformen und die Bundesregierung muss liefern. Die Liste der abzuarbeitenden Themen ist aber lang. Es geht etwa um Rente, Steuern, Arbeitsmarkt und Bürokratieabbau. All das will Schwarz-Rot vor der Sommerpause lösen. Es gibt allerdings erhebliche inhaltliche Differenzen. Vor allem beim Steuerrecht liegen Union und SPD noch weit auseinander. David Riemer, Berlin.
0: Nach einer Serie von Wahlniederlagen vollzieht die FDP einen personellen Neuanfang. Ein Bundesparteitag in Berlin wählt an diesem Wochenende die komplette Führung neu. Einziger Bewerber für den Parteivorsitz ist Vizeparteichef Wolfgang Kubicki.
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3: Hier steht ihr aktuell am längsten. Auf der A40 Richtung Dortmund gibt es zwischen Dortmund-Barob und Dortmund-Mitte 1 Kilometer Stau. Auf der A42 Richtung Kamp-Lintfort steht ihr zwischen Oberhausen-Zentrum und Oberhausen-Buschhausen ebenfalls 1 Kilometer. Habt eine gute und sichere Fahrt.
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3: In Köln zeigt das Thermometer 18 Grad. In Ahaus sind es 15 Grad. Ebenfalls 18 Grad melden wir aus Euskirchen. In der Nacht sinkt das Thermometer auf milde 17 Grad. So wird das Wetter morgen. Es erwartet euch ein Tag mit Wolken und Regen bei anfangs 17 Grad. Im Laufe des Tages steigt das Thermometer auf bis zu 24 Grad an.

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1: Ich bin Diana Kramer. Die FDP steckt in einer tiefen Krise. Bei der letzten Bundestagswahl 2025 flog die Partei aus dem Bundestag und sitzt inzwischen auch nur noch in 6 von 16 Landesparlamenten. Mit einem neuen Vorsitzenden soll es nun wieder aufwärts gehen. Beim Parteitag in Berlin soll heute der bisherige Vize Wolfgang Kubicki zum neuen Vorsitzenden gewählt werden.
2: Die FDP setzt jetzt auf Erfahrung und Einigkeit, denn einen Gegenkandidaten hat der 74-jährige Kubicki nicht. Sowohl noch Parteichef Dürr als auch der FDP-Vorsitzende in NRW Höhne wollten keine Kampfkandidatur gegen den erfahrenen Politprofi. Zwar scheint die FDP in Umfragen schon ein bisschen von Kubickis Bekanntheit zu profitieren, trotzdem 66% glauben in einer Forsa-Umfrage nicht daran, dass er die Liberalen zurück in den Bundestag führt. Thomas Thonfeld, Berlin.
1: Das Warten auf eine Entscheidung bei den Verhandlungen zu einem Abkommen für ein Ende des Irankriegs geht weiter. US-Präsident Donald Trump hatte diese zwar zeitnah angekündigt, bei einer Lagebesprechung im Weißen Haus gab es nach US-Medienberichten aber keinen Durchbruch. Trump habe das Treffen nach 2 Stunden verlassen, berichtet unter anderem die New York Times unter Berufung auf einen US-Beamten. Seit Tagen wird zwischen den USA und dem Iran intensiv über ein Abkommen verhandelt. Zum Fußball. Der FC Arsenal will sich zum ersten Mal den Titel in der Champions League holen. Im Finale der Königsklasse treffen die Londoner heute Abend in Budapest auf Paris Saint-Germain.
3: Nur einmal standen die Londoner im Finale. Vor genau 20 Jahren verloren sie gegen den FC Barcelona. Arsenal-Profi Kai Havertz weiß, wie es sich anfühlt, die Champions League zu gewinnen. 2021 schoss er im Finale das Siegtor für den FC Chelsea. Gegen den formstarken Titelverteidiger Paris Saint-Germain, der den FC Bayern ausgeschaltet hat, ist Arsenal allerdings nicht in der Favoritenrolle. Philipp Detlefs, London.
1: Anstoß in Budapest ist heute um 18 Uhr. Und noch zum Tennis. Alexander Zverev steht im Achtelfinale der French Open. Der 29-jährige Hamburger gewann sein Drittrundenmatch gegen den Franzosen Quentin Alice in 4 Sätzen. Zverev steht zum 9. Mal in Serie in der Runde der besten 16 und ist der heißeste Anwärter auf den Titel in diesem Jahr, nachdem auch Grand Slam-Rekordchampion Novak Djokovic ausgeschieden war.
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4: Auf der A2 Richtung Hannover stockt es zwischen Hamm und Hamm-Üntrop auf 1 Kilometer. Gute Fahrt.
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4: In Neuss zeigt das Thermometer 19 Grad. In Jülich ebenfalls 19. Etwas kühler ist es in Olpe mit 16 Grad. Und so wird das Wetter heute. Es erwartet euch ein Tag mit Wolken und zeitweise Regen. Das Ganze bei maximal 27 Grad.

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1: Hier steht ihr aktuell am längsten. Auf der A42 Richtung Kamp-Lintfort gibt es zwischen Oberhausen-Zentrum und Oberhausen-Buschhausen 1 Kilometer Stau. Auf der A1 Richtung Euskirchen fließt der Verkehr zwischen Köln-Niehl und dem Kreuz Köln-Nord nur zäh. Rechnet mit mindestens 3 Minuten Zeitverlust. Gute Fahrt.
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1: In Mechernich sind es aktuell 17 Grad. In Paderborn haben wir 16 Grad, genauso wie in Kleve. Und so wird das Wetter heute. Es erwartet euch ein Tag mit Wolken und zeitweise Regen. Das Ganze bei maximal 27 Grad.

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1: Ich bin Uli Reitinger. US-Präsident Trump hat angekündigt, dass das Abkommen mit dem Iran zum Ende des Krieges kurz vor dem Abschluss steht. Bei einer Lagebesprechung im Weißen Haus gab es laut US-Medien jetzt aber noch keinen Durchbruch.
2: Die endgültige Entscheidung hätte heute fallen sollen, so hat Trump es selbst angekündigt. Gebannt hat man hier in Washington darauf gewartet, doch vom Präsidenten gab es dazu nichts mehr. Die Hängepartie um ein Ende des Krieges, sie geht also weiter, das schadet Trump selbst am meisten, denn er hatte ein schnelles Kriegsende versprochen und steht jetzt mit leeren Händen da. Die meisten Amerikaner sind vom Krieg im Iran nicht überzeugt und je länger er sich zieht, desto tiefer sinken Trumps Beliebtheitswerte in den Keller. Aus Washington, Jan-Christoph Freibold.
1: Eine Unwetterfront mit Gewittern und kräftigem Regen ist am Abend und in der Nacht über Teile Nordrhein-Westfalens gezogen. Vielerorts stürzten Bäume um, Keller liefen voll und Straßen wurden überflutet. Auch der Bahnverkehr war betroffen.
3: Weil umgestürzte Bäume und Äste auf Gleisen oder Oberleitungen lagen, mussten einige Bahnstrecken zeitweise gesperrt werden. Mehrere ICE- und Regionalzüge mussten in Bahnhöfen warten, bis die Strecken wieder geräumt waren. In den Einsatzzentralen gingen im Sekundentakt Notrufe ein. Von der Feuerwehr in Münster hieß es am Abend, wir haben Vollalarm. Ein Open-Air-Konzert musste abgebrochen werden und aus einem Nebenfluss der Ems wurden zwei Ruderer gerettet. Sie hatten sich mit letzter Kraft an einen Baum in Ufernähe geklammert. Diana Kramer, Nachrichtenredaktion.
1: Nach einer Serie von Wahlniederlagen vollzieht die FDP einen personellen Neuanfang. Ein Bundesparteitag in Berlin wählt an diesem Wochenende die komplette Führung neu. Einziger Bewerber um den FDP-Vorsitz ist Wolfgang Kubicki. Bei der letzten Bundestagswahl flog die Partei aus dem Bundestag und sitzt inzwischen auch nur noch in 6 der 16 Landtagsparlamente. Mit Kubicki an der Spitze soll es nun wieder aufwärts gehen. Der Brennerpass wird heute wegen einer Demonstration für den Verkehr gesperrt. Das gilt für die Brenner Autobahn und alle Nebenstrecken. Um ein Verkehrschaos auf der vielbefahrenen Alpenstrecke zu verhindern, haben Behörden dazu aufgerufen, das österreichische Bundesland Tirol großräumig zu umfahren. Auf der österreichischen Seite des Brennerpasses ist von 11 bis 19 Uhr für Autos und Motorräder kein Durchkommen. Auf italienischer Seite gilt die Sperre von 10.30 Uhr bis 20 Uhr.
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4: Auf der A40 Richtung Duisburg rollt es zwischen Essen-Zentrum und Essen-Holsterhausen nur zäh. Ebenfalls dichter Verkehr auf der A43 Richtung Münster zwischen Recklinghausen-Herten und Mahlsinsen. Gute Fahrt.
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1: In Geldern zeigt das Thermometer gerade 16 Grad. Rheine meldet 13 Grad. In Gelsenkirchen sind es aktuell 17 Grad. Und so wird das Wetter heute. Es erwartet euch ein Tag mit Wolken und zeitweise Regen. Das Ganze bei maximal 27 Grad.

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1: Auf der A2 Richtung Dortmund steht bei Herford Ost ein kaputter Schwertransporter und blockiert den Beschleunigungsstreifen. Im weiteren Verlauf Richtung Dortmund steht bei Oelde ein liegen gebliebenes Fahrzeug auf dem Verzögerungsstreifen. Auf der A57 Richtung Krefeld liegen bei Köln-Worringen Gegenstände auf der Fahrbahn. Auf der A43 Richtung Münster zwischen Recklinghausen-Herten und Mahl-Sinsen ist der Verkehr dicht. Gute Fahrt.
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1: In Moers zeigt das Thermometer derzeit 18 Grad. In Hagen und Kempen ist es etwas kühler mit 17 Grad. Und so wird das Wetter heute. Es erwartet euch ein Tag mit Wolken und zeitweise Regen. Das Ganze bei maximal 27 Grad.

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0: mit leeren Händen da. Die meisten Amerikaner sind vom Krieg im Iran nicht überzeugt. Und je länger er sich zieht, desto tiefer sinken Trumps Beliebtheitswerte in den Keller. Aus Washington, Jan-Christoph Freibert.
1: Eine Unwetterfront mit Gewittern und kräftigem Regen ist am Abend und in der Nacht über Teile Nordrhein-Westfalens gezogen. Vielerorts stürzten Bäume um, Keller liefen voll und Straßen wurden überflutet. Auch der Bahnverkehr war betroffen.
2: Weil umgestürzte Bäume und Äste auf Gleisen oder Oberleitungen lagen, mussten einige Bahnstrecken zeitweise gesperrt werden. Mehrere ICE- und Regionalzüge mussten in Bahnhöfen warten, bis die Strecken wieder geräumt waren. In den Einsatzzentralen gingen im Sekundentakt Notrufe ein. Von der Feuerwehr in Münster hieß es am Abend, wir haben Vollalarm. Ein Open-Air-Konzert musste abgebrochen werden und aus einem Nebenfluss der Ems wurden zwei Ruderer gerettet. Sie hatten sich mit letzter Kraft an einen Baum in Ufernähe geklammert. Diana Kramer, Nachrichtenredaktion.
1: Nach einer Serie von Wahlniederlagen vollzieht die FDP einen personellen Neuanfang. Ein Bundesparteitag in Berlin wählt an diesem Wochenende die komplette Führung neu. Einziger Bewerber um den FDP-Vorsitz ist Wolfgang Kubicki. Bei der letzten Bundestagswahl flog die Partei aus dem Bundestag und sitzt inzwischen auch nur noch in 6 der 16 Landtagsparlamente. Mit Kubicki an der Spitze soll es nun wieder aufwärts gehen. Der Brennerpass wird heute wegen einer Demonstration für den Verkehr gesperrt. Das gilt für die Brenner Autobahn und alle Nebenstrecken. Um ein Verkehrschaos auf der vielbefahrenen Alpenstrecke zu verhindern, haben Behörden dazu aufgerufen, das österreichische Bundesland Tirol großräumig zu umfahren. Auf der österreichischen Seite des Brennerpasses ist von 11 bis 19 Uhr für Autos und Motorräder kein Durchkommen. Auf italienischer Seite gilt die Sperre von 10.30 Uhr bis 20 Uhr.
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4: Hier steht ihr aktuell am längsten. Auf der A2 Richtung Dortmund blockiert in Höhe Herford Ost ein kaputter Schwertransport den Beschleunigungsstreifen. Ebenfalls Richtung Dortmund steht in Höhe Oelde ein liegengebliebenes Fahrzeug auf dem Verzögerungsstreifen. Auf der A30 Richtung Bad Oeynhausen gibt es zwischen Bad Oeynhausen Ost und dem Kreuz Bad Oeynhausen 2 Kilometer Stau. Gute Fahrt.
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4: Bei euch in Bochum sind es aktuell 17 Grad. In Neuss messen wir 18 und in Höxter ebenfalls 17 Grad. Und so wird das Wetter heute. Es erwartet euch ein Tag mit Wolken und zeitweise Regen. Das Ganze bei maximal 27 Grad.
5: Kurz nach 7 und das heißt, es ist früh, aber gar nicht schlimm, denn es läuft ja schon einiges an Country-Musik hier bei The Wolf. Ich bin Felicia Fritsch und nehme euch mit die nächsten Stunden. Hier gibt's alles Wichtige aus der Country-Welt, inklusive etwas Nashville-Nerd-Wissen und alles, was aktuell und relevant ist. Obendrauf eine tolle Portion Country-Musik, macht euch gefasst auf einen tollen Mix aus New Country, aber auch den Legenden. Also von Dolly Parton zu Johnny Cash über Taylor Swift bis hin zu Miles Smith und Jelly Roll. Ich freue mich! 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
1: Wölfe, ich weiß ja nicht, wie es bei euch ist, aber ich kann Musik super gut nutzen, wenn ich eine bestimmte Stimmung haben möchte. Also wenn ich sage, ich möchte mich auf irgendwas freuen, ja, dann höre ich halt einfach einen coolen Song, der gute Laune macht und dann freue ich mich danach auch. Und gerade im Hinblick aufs Wochenende möchte ich euch einen Song mal kurz zeigen, der ist von Luke.

Saturday Night heißt der Song. Der ist erst letztes Jahr im Oktober rausgekommen. Und das ist wirklich so ein Song, der bereitet mich sowas von auf einen guten Samstag vor. Also kann ich echt nur empfehlen. Aber was sind eure Wochenendsongs? Welcher Song darf bei euch in der Playlist nicht fehlen? Schreibt mir doch gerne mal eine WhatsApp. Das würde mich echt mal interessieren. Ich meine, es ist ja auch nie verkehrt, sich mal ein bisschen Inspiration zu holen. Und es gibt so viele coole Country-Songs. Also da kann man sich, glaube ich, echt nie satt hören.

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1: Hier steht ihr aktuell am längsten. Auf der A30 Richtung Bad Oeynhausen gibt es zwischen Bad Oeynhausen Ost und dem Kreuz Bad Oeynhausen 2 Kilometer Stau. Auf der A2 Richtung Dortmund blockiert in Höhe Herford Ost ein kaputter Schwertransport den Beschleunigungsstreifen. Ebenfalls Richtung Dortmund steht in Höhe Oelde ein liegengebliebenes Fahrzeug auf dem Verzögerungsstreifen. Auf der A3 Richtung Köln liegen zwischen Leverkusen-Opladen und Leverkusen-Zentrum Gegenstände auf der Fahrbahn. Gute Fahrt.
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1: Bei euch in Velbert sind es aktuell 17 Grad. Auch in Lippstadt haben wir 17 Grad. In Mettmann wird es mit 18 Grad etwas wärmer. Und so wird das Wetter heute. Es erwartet euch ein Tag mit Wolken und zeitweise Regen. Das Ganze bei maximal 27 Grad.
2: Es gibt Songs, die fühlen sich an wie ein schöner Rückblick und gleichzeitig auch ein Blick nach vorn. Genau das passiert hier bei The Wolf, Deutschlands Country Radio. Ich bin Felicia Fritsch und ich sage Howdy an euch Wölfe. Hier seid ihr gut versorgt mit New Country, aber auch Legenden wie Johnny Cash oder Dolly Parton. Obendrauf natürlich alles, was aktuell und wichtig ist. Ich freue mich, euch mit durch den Tag zu nehmen und für euch gibt's jetzt diesen Song hier.

0: Welche, es ist doch nie verkehrt, mal ein bisschen in sich reinzuhören. Und deshalb habe ich euch die Frage gestellt, welcher Country-Song beschreibt gerade eure Laune?
1: Ich würde sagen, Pour Me a Drink von Post Malone, weil ich brauche gerade ein bisschen Stimmung. 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
2: 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Das ist Lady Antebellum, I Need You Now. Wunderschöner Liebessong. It's a quarter after one.
3: Ja, also egal in welcher Laune ich bin, Back in the Saddle von Luke Holmes geht auf jeden Fall immer. Ja, der bringt einfach Power rein, der geht immer.
4: Ich würde am ehesten sagen Sleepless in a Hotel Room. Ich finde einfach, das ist ein sehr entspannter Song.
0: Boah, da ist viel Gutes dabei und das zeigt uns mal wieder, Country hat einfach echt viele

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1: Ich bin Uli Reitinger. Für viele Auto-, LKW- und Motorradfahrer könnte es heute ein richtig anstrengender Tag werden, denn der Brennerpass wird wegen einer Demonstration für den Verkehr gesperrt. Das gilt für die Brenner Autobahn und für die Nebenstrecken. Um ein Verkehrschaos auf der vielbefahrenen Alpenstraße zu verhindern, haben Behörden dazu aufgerufen, das österreichische Bundesland Tirol großräumig zu umfahren. Die Sperrung beginnt um 10.30 Uhr auf italienischer und um 11 Uhr auf österreichischer Seite. Steht das Abkommen zwischen den USA und dem Iran zum Ende des Krieges wirklich kurz vor dem Abschluss? US-Präsident Trump hatte eine zeitnahe Entscheidung angekündigt. Bei der Lagebesprechung im Weißen Haus gab es nach US-Medienberichten aber keinen Durchbruch.
2: Die endgültige Entscheidung hätte heute fallen sollen, so hat Trump es selbst angekündigt. Gebannt hat man hier in Washington darauf gewartet, doch vom Präsidenten gab es dazu nichts mehr. Die Hängepartie um ein Ende des Krieges, sie geht also weiter. Das schadet Trump selbst am meisten, denn er hatte ein schnelles Kriegsende versprochen und steht jetzt mit leeren Händen da. Die meisten Amerikaner sind vom Krieg im Iran nicht überzeugt. Und je länger er sich zieht, desto tiefer sinken Trumps Beliebtheitswerte in den Keller. Aus Washington, Jan-Christoph Freibert.
1: Der vor der dänischen Insel Anholt liegende Kadaver des verendeten Buckelwals soll heute oder spätestens morgen an Land gezogen werden. Die Untersuchung des Kadavers soll kommende Woche folgen. Seit mehr als zwei Wochen treibt der Kadaver vor der Urlaubsinsel im flachen Wasser. Die Dänen hatten versucht, den von Fäulnisgasen aufgeblähten Wal in tieferes Gewässer zu ziehen, um ihn dann in einen Hafen zu bringen. Der Versuch scheiterte, nun soll das Tier direkt am Strand obduziert werden. Und noch zum Fußball. Es ist das wichtigste Spiel des Jahres auf Vereinsebene in Europa. Im Champions-League-Finale stehen sich heute Abend in Budapest Paris Saint-Germain und der FC Arsenal aus London gegenüber.
3: Der englische Fußballmeister trifft auf den französischen. Nach dem ersten Premier League-Titel seit über 20 Jahren will der FC Arsenal nun zum ersten Mal den Europapokal gewinnen. Nur einmal standen die Londoner im Finale. Vor genau 20 Jahren verloren sie gegen den FC Barcelona. Arsenal-Profi Kai Havertz weiß, wie es sich anfühlt, die Champions League zu gewinnen. 2021 schoss er im Finale das Siegtor für den FC Chelsea. Aus London, Philipp Detlefs.
1: Anstoß in Budapest ist bereits um 18 Uhr.
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4: Hier steht ihr aktuell am längsten. Auf der A4 Richtung Köln gibt es zwischen Kreuz Köln West und Kreuz Köln Süd 4 Kilometer stockenden Verkehr. In der Gegenrichtung Richtung Herlen Aachen liegen zwischen Kreuz Köln Süd und Köln Klettenberg Reifenteile auf dem mittleren Fahrstreifen. Auf der A1 Richtung Dortmund liegen zwischen Hagen Nord und Westhofener Kreuz Fahrzeugteile auf der Fahrbahn. In der Gegenrichtung Richtung Köln gibt es ebenfalls Fahrzeugteile auf der Strecke. Auf der A46 Richtung Düsseldorf liegen zwischen Wuppertal-Wichlinghausen und Wuppertal-Barmen Gegenstände auf dem linken Fahrstreifen. Habt eine gute und sichere Fahrt.
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4: In Kamp-Lintfort haben wir aktuell 17 Grad. In Wesel sind es 18 und Blankenheim meldet 16 Grad. Und so wird das Wetter heute. Es erwartet euch ein Tag mit Sonne, Wolken und ein paar Regenschauern. Das Ganze bei bis zu 27 Grad.
5: Der Kaffee steht, der Tag läuft an und hier kommt der passende Sound für einen guten Start in diesen Samstagmorgen. Ihr hört The Wolf, Deutschlands Country Radio mit mir, Felicia Fritsch, und euch erwartet eine gute Portion frischer Country. Aber auch die Legends kommen hier nicht zu kurz, also Eagles, Willie Nelson, John Denver, die alle bekommt ihr von uns serviert. Ja, Country verbindet eben Generationen und ist nicht nur ein bestimmter Sound. Also auf geht's, wir lassen es uns heute gut gehen.

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Ein Blick in die Charts und eins ist klar, Country-Musik ist weit oben dabei. Vor allem Crossovers werden immer wichtiger, also wenn Künstler quasi die Grenzen zwischen Genren verschmelzen lassen und eine ganz neue Art des Country entsteht. Was denkt ihr denn, Wölfer? Wie wird sich das im Laufe dieses Jahres entwickeln? Also wenn wir mal ein bisschen zurückblicken auf letztes Jahr, dann ist klar, dass Country-Künstler wie Morgan Wallen, Kelsey Ballerini, Lainey Wilson und so weiter, dass sie sich immer mehr mit Popmusik vermischen. Ist, man hört trotzdem, dass es Country ist. Den Spirit, den kann man nicht einfach so ablegen. Ich glaube ja, dass dieses Verschmelzen mit der Popmusik in Zukunft auch noch viel mehr passieren wird. Aber ich kann mir auch gut vorstellen, dass der klassische Country nochmal ein starkes Comeback haben wird. Ja, was denkt ihr, wohin wird sich die Country-Musik entwickeln? Schickt doch einfach mal eine WhatsApp.

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1: Hier steht ihr aktuell am längsten. Auf der A4 Richtung Köln gibt es zwischen dem Kreuz Köln-West und dem Kreuz Köln-Süd 4 Kilometer Stau. Ebenfalls Richtung Köln liegen zwischen Langerwehe und Düren Gegenstände auf der Fahrbahn. Auf der A44 im Flughafentunnel Richtung Düsseldorf und in der Gegenrichtung laufen in Höhe des Flughafens Personen auf der Fahrbahn. Auf der A1 Richtung Köln und in der Gegenrichtung liegen zwischen Hagen Nord und dem Westhofener Kreuz Fahrzeugteile auf der Fahrbahn. Wir wünschen euch eine gute Fahrt.
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1: In Minden sind es aktuell 16 Grad, in Jülich haben wir 19 Grad, während wir in Warstein 15 Grad messen. Und so wird das Wetter heute. Es erwartet euch ein Tag mit Sonne, Wolken und ein paar Regenschauern. Das Ganze bei bis zu 27 Grad.
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2: Guten Morgen, liebe Wölfe und Wölfinnen. Einen schönen Samstagmorgen wünsche ich euch. Ich bin Felicia Fritsch und ihr hört gerade The Wolf, Deutschlands Country Radio. Langsam ist Zeit aufzustehen und in den Tag zu starten, ob jetzt ganz entspannt oder ambitioniert. Ich wünsche euch ein schönes Wochenende. Hier bei The Wolf bekommt ihr die beste Country-Musik der Legenden, aber auch New Country-Songs. Kleiner Tipp, macht sich gut bei einem schönen, gemütlichen Frühstück, aber auch im Auto auf einem Tagesausflug. Bleibt also gern dran und genießt

0: Wölfe, heute mal wieder ein spannendes Thema hier bei The Wolf, Deutschlands Country Radio. Wer sind eure Lieblingskünstler?
1: Mein Lieblingskünstler ist Luke Combs.
2: Ich höre am liebsten Cody Johnson.
3: Mein Lieblingsinterpret beim Country ist die Zac Brown Band.
4: Mein Lieblingskünstler ist definitiv Alan Jackson. Alan Jackson hat mit seinen Liedern so viel Tiefe und so viel Emotion und ich finde, für mich ist er einer der besten Country-Musiker der Welt.
5: Mein Lieblingskünstler ist Clint Black.
6: Mein Lieblings-Country-Künstler ist Alan Jackson.
7: Am liebsten höre ich mit auch Johnny Cash. Den höre ich auch sehr gerne.
0: Ja, vielen Dank. Ich finde, das ist immer eine super Möglichkeit, sich auszutauschen und vielleicht auch mal neue Künstler und Künstlerinnen zu entdecken, die einfach klasse sind. Boah, ich glaube, bei mir ist es Chris Stapleton. Der hat ja so eine krasse Performance bei den Country Music Association Awards letztes Jahr. Da hat er Bad As I Used To Be hat er da gespielt. Er hat mich so umgehauen mit seiner Performance, seitdem bin ich großer Chris Stapleton-Fan. Ja, jetzt geht's weiter mit guter Country-Musik hier bei The Wolf.

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1: Ich bin Uli Reitinger. Rund um den Brenner steigt die Anspannung. Für eine Demonstration wird die wichtige Nord-Süd-Strecke am Mittag komplett gesperrt. Reisende und Anwohner müssen auf andere Strecken ausweichen.
2: Die Ungewissheit ist weiterhin groß, welche Konsequenzen die mehrstündige Blockade des Brenners haben wird. Verkehrsverbände warnen vor einem Verkehrskollaps. Die Polizei erklärt jegliche Prognosen für unseriös. Normalerweise passieren jedenfalls Zehntausende Autos tagsüber den Alpenpass. Ausweichstrecken scheinen für Reisende unattraktiv, denn auch die dürften überlastet sein. Polizei und Hilfsorganisationen haben sich auf einen möglichen Großeinsatz vorbereitet. Aus Matrei, Matthias.
1: Nach einer Serie von Wahlniederlagen vollzieht die FDP einen personellen Neuanfang. Ein Bundesparteitag in Berlin wählt an diesem Wochenende die komplette Führung neu. Einziger Bewerber für den FDP-Vorsitz ist der stellvertretende Parteichef Wolfgang Kubicki. Bei der letzten Bundestagswahl flog die Partei aus dem Bundestag und sitzt inzwischen auch nur noch in 6 der 16 Landesparlamente. Mit Kubicki an der Spitze soll es nun wieder aufwärts gehen. Regionale Erdbeeren können derzeit in Deutschland laut Experten verhältnismäßig günstig gekauft werden. Vergangene Woche lag der durchschnittliche Preis für ein Kilo deutsche Erdbeeren bei 6,15 Euro, heißt es von der Agrarmarktinformationsgesellschaft. Damit seien mutmaßlich die Tiefstpreise der Saison erreicht.
3: Üblicherweise fallen die Erdbeerpreise ab dem Start der Saison langsam bis zu einem Tiefpunkt, der scheint ungefähr jetzt zu sein. Der Grund ist das große Angebot, denn inzwischen wird in allen Anbauregionen fleißig geerntet. Da landen viele regionale Erdbeeren in den Schalen, auf Märkten, beim Hofverkauf oder im Supermarkt. Vergleicht man die Tiefspreise jetzt allerdings mit letztem Jahr, liegen sie rund 25 Cent höher. Günstiger wird's meist im Supermarkt und auch direkt vom Obstbauern kann es immer mal besonders günstige Angebote geben, zum Beispiel abends. Ronny Thorau, Nachrichtenredaktion.
1: Und noch zum Fußball. Der FC Arsenal mit dem deutschen Fußballnationalspieler Kai Havertz ist nur noch einen Schritt vom größten Erfolg der Vereinsgeschichte entfernt. Im Champions-League-Finale trifft Arsenal am Abend in Budapest auf Titelverteidiger Paris Saint-Germain. Sollten die Londoner gewinnen, wäre es ihr erster Champions-League-Sieg der Vereinsgeschichte. Anstoß ist schon um 18 Uhr.
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4: Hier steht ihr aktuell am längsten. Auf der A4 Richtung Köln gibt es zwischen dem Kreuz Köln-West und dem Kreuz Köln-Süd 3 Kilometer Stau. Ebenfalls auf der A4 Richtung Köln steht ihr zwischen Reichshof-Bergneustadt und Gummersbach auf 2 Kilometern. Auf der A1 Richtung Köln staut es sich zwischen Wuppertal-Ronsdorf und Remscheid auf 2 Kilometern. In der Gegenrichtung zwischen Hagen-Nord und dem Westhofener Kreuz liegen Fahrzeugteile auf der Fahrbahn. Auf der A44 am Flughafentunnel in Höhe Düsseldorf Flughafen befinden sich in beiden Richtungen Personen auf der Fahrbahn. Gute Fahrt.
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4: In Borken zeigt das Thermometer 18 Grad, in Brakel sind es 17 und in Hagen haben wir ebenfalls 18 Grad. Und so wird das Wetter heute. Es erwartet euch ein Tag mit Sonne, Wolken und ein paar Regenschauern, das Ganze bei bis zu 27 Grad.

Kurz nach neun hier bei The Wolf, Deutschlands Country Radio. Ich bin Felicia Fritsch und wenn sich dein Morgen gerade noch nicht so gut anfühlt, dann bist du hier genau richtig. Ich nehme dich mit die nächsten Stunden quer durch die Country-Welt und hier kriegst du einen tollen Mix aus Klassikern des 20. Jahrhunderts, aber auch New Country Hits. Ist eine tolle Möglichkeit, hier auch mal Künstler und Künstlerinnen zu hören, die man so jetzt noch gar nicht auf dem Schirm hatte. Also einfach dranbleiben. Hier

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Highway to the Highway, ja, der ist schon ziemlich bekannt und jetzt nicht so nischig. Aber manchmal hat man ja auch so sehr beliebte Songs nicht auf dem Schirm. Also das Tolle an dem Song ist, wie ich finde, dass er so ein ziemlich großes Thema, nämlich Ungewissheit und Angst, so in positive Energie verpackt. Und irgendwie schafft er das, dass man sich auch auf so ein Abenteuer dann freut. Ja, Gary Lee Vaux hat ja auch eine wahnsinnig mitreißende Stimme, also echt ein klasse Song. Übrigens ist der Song ein Cover, das Original ist nämlich von Tom Cochrane. Und die Rascal Flatts haben den Song dann aber 2006 für den Pixar Cars Film gecovert. Ja, und die Version ist wahrscheinlich den meisten dann auch viel präsenter als das Original. Also hört da mal rein bei Gelegenheit, das war mein kleiner heißer Country-Musik-Tipp.

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1: Hier steht ihr aktuell am längsten. Auf der A4 Richtung Köln gibt es zwischen dem Kreuz Köln-West und dem Kreuz Köln-Süd 5 Kilometer Stau. Das kostet euch mindestens 17 Minuten. Auf der A1 Richtung Köln staut es sich zwischen Wuppertal-Ronsdorf und Remscheid auf 2 Kilometern. In der Gegenrichtung liegen zwischen Hagen-Nord und dem Westhofener Kreuz Fahrzeugteile auf der Fahrbahn. Auf der A3 Richtung Köln gibt es zwischen dem Kreuz Hilden und dem Dreieck Langenfeld 2 Kilometer Stau. Ebenfalls Richtung Köln liegen zwischen Bad Honnef-Linz und Siebengebirge Gegenstände auf der Fahrbahn. Wir wünschen euch eine gute Fahrt.
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1: In Aachen sind es aktuell 19 Grad, in Rheine 18 und in Schwerte ebenfalls 19 Grad. Und so wird das Wetter heute. Es erwartet euch ein Tag mit Sonne, Wolken und ein paar Regenschauern. Das Ganze bei bis zu 27 Grad.
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2: Samstag, der Tag, an dem der Wecker ausnahmsweise mal Urlaub hat. Ein Grund zur Freude. Ihr hört The Wolf, Deutschlands Country Radio. Bei mir Felicia Fritsch. Na, wie war eure Woche? Ich muss sagen, es geht doch alles immer ganz schnell, wenn man das Licht am Ende des Tunnels im Auge behält. Also ich sitze oft montags vor meinem Rechner und denke mir so, ja, in 3 Tagen ist schon Donnerstag und dann ist ja quasi schon Wochenende. Also Mindset, Leute, Mindset. Hier gibt's für euch wieder tolle Country-Musik der Legenden, aber auch New Country vom Allerfeinsten.

0: Wölfe, was ich an der Country-Musik total mag, ist, dass das Rudel in Deutschland wächst und wächst und man kann sich einfach so toll mit seinen Mitwölfinnen und Wölfen austauschen. Deshalb jetzt mal die Frage, was mögt ihr denn an der Country-Musik so gerne?
1: Ja, die Vielseitigkeit der Musik, die Melodien beziehungsweise auch die Instrumente, der Gesang.
2: Weil es einfach so viele verschiedene Emotionen verbindet, von Herzschmerz bis Liebe gefunden, und es ist einfach für mich die beste Musik, um abzuschalten, mitzusingen, mitzutanzen.
3: Für mich ist Country einfach ein Stück Freiheit, einfach mal die Gedanken schleifen lassen und nicht permanent zu denken an, was könnte morgen und übermorgen sein, sondern einfach im Hier und Jetzt zu sein und einfach mal runterzukommen, abzuschalten.
4: Ja, es ist irgendwie zwar ruhig, aber man hat trotzdem Stimmung, und vor allen Dingen finde ich an Country so klasse. Es gibt so viele gecoverte Lieder, die einfach nur gut klingen.
0: Ja, ein richtig cooler Input von euch, und vielleicht ist das jetzt auch mal der Reminder, mal wieder richtig gute Country-Musik zu hören. Das geht super mit The Wolf und unserem nächsten Song.

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1: Ich bin Uli Reitinger. Eine Demonstration mit Blockade des Brennerpasses soll ein Zeichen gegen die Verkehrsflut im Alpenraum setzen. Deshalb wird der gesamte Brennerkorridor gleich, inklusive aller Nebenstraßen, für mindestens 8 Stunden für den Transitverkehr gesperrt.
2: Kurz vor der Sperre des wichtigen Alpenpasses läuft der Verkehr problemlos durch Tirol. Es sei sogar ruhiger als sonst, sagte ein Experte des österreichischen Verkehrsclubs ÖAMTC. Offenbar haben viele Reisende die Mahnungen ernst genommen, das österreichische Bundesland heute tagsüber weiträumig zu umfahren. Es bleibt abzuwarten, wie sich die Lage entwickelt. Möglicherweise rollt die Verkehrslawine erst, wenn die Sperre aufgehoben ist. Aus Matrei am Brenner, Matthias Röder.
1: Die FDP vollzieht nach einer Serie von Wahlniederlagen einen personellen Neuanfang. Ein Bundesparteitag in Berlin wählt an diesem Wochenende die komplette Führung neu. Einziger Bewerber für den FDP-Vorsitz ist der bislang noch stellvertretende Parteichef Wolfgang Kubicki. Wer mehr als 100.000 Euro im Jahr verdient, muss sich an der Unterbringung seiner Eltern im Pflegeheim beteiligen. Nach Ansicht des CDU-Politikers Albert Stegemann sollte diese Einkommensgrenze abgesenkt werden. Erwachsene Kinder sollen also früher zahlen, sagt der Unionsfraktionsvize der Neuen Osnabrücker Zeitung.
3: Für einen Heimplatz müssen Senioren immer mehr aus eigener Tasche zahlen. Reichen Einkommen und Vermögen nicht aus, springt das Sozialamt ein. Kinder von Pflegebedürftigen müssen sich ab einem Jahresbruttoeinkommen von mehr als 100.000 Euro beteiligen. CDU-Politiker Stegemann spricht von Willkür und will auch Menschen, die weniger verdienen, zur Kasse bitten. Zuvor hatte er schon mit der Forderung für Wirbel gesorgt, Heimbewohner sollten gegebenenfalls erst ihr Haus oder ihre Wohnung verkaufen müssen, bevor die Gemeinschaft zahlt. Katrin Müller, Nachrichtenredaktion.
1: Auf der dänischen Insel Anholt haben die Arbeiten am Kadaver des Timmy genannten Buckelwals begonnen. Im Livestream war zu sehen, wie ein Fahrzeug das Tier mit einem Seil aus dem flachen Wasser etwas weiter an Land zog. Wie weit der verwesende Wal gezogen werden soll, ist noch nicht klar. Kommende Woche soll der Kadaver dann direkt am Strand untersucht werden.
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4: Hier steht ihr aktuell am längsten. Auf der A4 Richtung Köln gibt es zwischen Kreuz Köln West und Kreuz Köln Süd 5 Kilometer Stau. Ebenfalls auf der A4 Richtung Köln steht ihr zwischen Reichshof Bergneustadt und Gummersbach auf 1 Kilometer. Auf der A3 Richtung Köln staut es sich zwischen Kreuz Hilden und Dreieck Langenfeld auf 5 Kilometern. In der Gegenrichtung, Richtung Arnheim, stockt der Verkehr zwischen Kreuz Oberhausen West und Kreuz Oberhausen auf 3 Kilometern. Auf der A1 Richtung Köln gibt es zwischen Wuppertal-Ronsdorf und Wermelskirchen 3 Kilometer Stau. In der Gegenrichtung, Richtung Münster, liegen zwischen Ascheberg und Münster-Hiltrup Gegenstände auf der Fahrbahn. Habt eine gute und sichere Fahrt.
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4: In Geldern zeigt das Thermometer 21 Grad. In Geilenkirchen sind es 19 und aus Unna werden 20 Grad gemeldet. Und so wird das Wetter heute. Es erwartet euch ein Tag mit Sonne, Wolken und ein paar Regenschauern. Das Ganze bei bis zu 27 Grad.
5: So, und damit herzlich willkommen zu unseren The Wolf Hot 20. Heute am Freitag, den 29.05.2026. Und heute mal mit mir, Martin Fischer. Der Baron, der gönnt sich eine kleine Auszeit, ist dann nächste Woche wieder für euch am Start. Ansonsten ändert sich aber gar nichts. Die heißesten Country-Hits der Woche. Wir fangen an mit Platz 20 mit einem Kollegen, der hier auch hin und wieder zu hören ist. Eindeutig kommt auch bei euch super an. Jordan Davis, der hat es auf den Platz 20 geschafft. Turn This Truck Around. Damit starten wir rein.
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0: Die The Wolf Hot 20 am Freitag, dem 29.05. Und ich sag ganz ehrlich, die ersten drei Songs im Countdown, die könnten nicht mehr Country sein. Zuerst gab's ja Turn This Truck Around, jetzt ging's um Cigarettes und jetzt geht's schon wieder zurück zu Trucks, nämlich mit Wyatt Flores. Also Jordan Davis, der hat den Truck eben umgedreht und der Wyatt, der hat nichts mehr im Tank. Running on E, aka Running on Empty. Muss mal wieder bei einer Gasstation vorbeischauen. Der Kollege, das ist Platz Nummer 17.
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0: The Wolf hat 20 an einem wunderschönen Freitagabend. Grüßt euch Leute, ich bin Martin Fischer. Mit mir gibt's hier diese Woche die Country Charts. Und wir sind auch schon wieder bei Platz 16 angekommen. Die Zeit fliegt. Der Platz, der wird eingenommen von einem gewissen Luke Combs. Ja, den gibt's hin und wieder auch mal bei uns zu hören. Mit einem Song, der nicht unbedingt jetzt für heute passt. Ne? Wir haben Freitagabend, der Song heißt My Kind of Saturday Night. Aber ich sage euch ganz ehrlich, egal welcher Tag es ist, Wochenendstimmung kommt damit immer auf, wenn ich den höre. So ist es jedenfalls bei mir. Ihr könnt es ja jetzt gleich mal checken, wenn wir den hören. Hier ist Luke Combs, unser Platz 16, My Kinda Saturday Night.
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Das war Platz Nummer 16 der heißesten Country-Songs diese Woche. Luke Combs, My Kind of Saturday Night, bereitet uns schon mal so ein bisschen aufs Wochenende vor. Gleich nach den Nachrichten geht's weiter mit den The Wolf Hot 20. Bis dahin machen wir nochmal weiter mit bestem Country. Den gibt's jetzt von Stella Lefty. I know, I know.

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1: Hier steht ihr aktuell am längsten. Auf der A1 Richtung Köln gibt es zwischen Wuppertal-Ronsdorf und Wermelskirchen 5 Kilometer Stau. Ebenfalls auf der A1 liegen zwischen Hagen-Nord und dem Westhofener Kreuz in beiden Richtungen Fahrzeugteile auf der Fahrbahn. Auf der A3 Richtung Köln staut es sich zwischen dem Kreuz Hilden und dem Dreieck Langenfeld auf 5 Kilometern. In der Gegenrichtung Richtung Arnheim stockt der Verkehr zwischen dem Kreuz Oberhausen-West und dem Kreuz Oberhausen auf 2 Kilometern. Auf der A4 Richtung Köln gibt es zwischen Reichshof, Bergneustadt und Bielstein 3 Kilometer Stau. Gute Fahrt.
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1: In Krefeld zeigt das Thermometer 20 Grad, in Borken ebenfalls 20 und auch in Jülich messen wir 20 Grad. Und so wird das Wetter heute. Es erwartet euch ein Tag mit Sonne, Wolken und ein paar Regenschauern, das Ganze bei bis zu 27 Grad.
2: So Leute, da sind wir wieder bei den The Wolf Hot 20, heute mal mit mir, Martin Fischer, mittlerweile angekommen bei Platz Nummer 15 und der wird eingenommen von der guten Casey Musgraves, die hat's auch reingeschafft, hier ist Middle of Nowhere.
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0: 4. Die The Wolf Heart 20, die heißesten Country-Songs der Woche, gerade mit Max McNown und Dunfor auf Platz Nummer 14. Und Platz Nummer 13 ist gerade beschäftigt. Der gute Zach Bryan, der steht nämlich genau in dieser Sekunde gerade in Berlin auf der Bühne. Naja, okay, noch nicht ganz. Also offiziell steht er in einer Stunde auf der Bühne, aber er ist auf jeden Fall gerade in Berlin und wartet auf seinen Auftritt. Und reingeschafft in unsere The Wolf Heart 20 hat das auch, nämlich mit einem Song von seinem aktuellen Album. Das kam im Januar raus. Der kommt aber so gut an, dass er immer noch in den Charts vertreten ist. Hier ist Zach Bryan, Say Why, unser Platz Nummer 12.
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0: Die The Wolf Hot 20, die heißesten Country-Songs der Woche. Unsere Chartshow, die gibt's diese Woche mal mit mir, Martin Fischer. Grüßt euch, der Rockbaron ist nächste Woche wieder für euch am Start. Und wir haben die Hälfte schon wieder durch. Wir sind schon wieder angekommen bei Platz Nummer 11. Ich hab's Gefühl, ich sitze hier erst seit 10 Minuten. Tatsächlich ist es jetzt bald fast schon eine Stunde. Naja, wir machen's Beste draus, Leute. Auf Platz 11, ein Kollege, den hatten wir schon. Der hat sich direkt zwei Handtücher auf zwei verschiedene Ligen gepackt in den Hot 20 diese Woche. Es geht um Tucker Wetmore, seine aktuellen Songs, die funktionieren fantastisch. Und der hier handelt von Tuckers Vorliebe bezüglich der Haarfarbe von Frauen. Da hat ja jeder so ein bisschen sein Ding. Tucker sagt, ich habe keine Lust mehr auf blond, aber jetzt gibt's nur noch brünett.
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Tucker Wetmore mit Brunette oder wie man in den Staaten sagen würde, Brunette. Das war euer Platz Nummer 11 bei unserem The Wolf Hot 20 diese Woche. Wir starten dann gleich rein in die Top 10 für diese Woche. Bis dahin machen wir erstmal weiter mit Besten Country, jetzt gleich mit Shania Twain und Dirty Rosie. Und um Punkt geht's dann weiter mit unserem Countdown.

Shania Twain, Dirty Rosie, kam dieses Jahr raus. Gleich geht's weiter mit den The Wolf Hot 20 nach der Werbung und nach den News. Wir hören uns dann um Punkt wieder.

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1: Ich bin Uli Reitinger. Wegen der Brennersperre in Österreich und Italien hat Südtirol die Aufmerksamkeit des Zivilschutzes erhöht. Das sagte der Chef der Agentur für Bevölkerungsschutz, Klaus Unterweger, dem Sender RAI Südtirol. Die Verkehrspolizei hat ihre Präsenz außerdem deutlich verstärkt. Von unnötigen Reisen wurde dringend abgeraten und offenbar haben diesen Appell viele Menschen gehört, denn kurz vor der Sperrung der Brenner Autobahn und aller Nebenstraßen spricht der Autofahrerclub ÖAMTC von einer überraschend entspannten Verkehrslage. Die FDP steckt in einer tiefen Krise. Bei der Bundestagswahl im Februar vergangenen Jahres flog sie aus dem Bundestag und die Liberalen sitzen auch nur noch in 6 der 16 Landesparlamente. Mit einem neuen Vorsitzenden soll es nun wieder aufwärts gehen. Beim Parteitag in Berlin soll heute der bisherige Vize, Wolfgang Kubicki, zum neuen Chef gewählt werden.
2: Die FDP setzt jetzt auf Erfahrung und Einigkeit, denn einen Gegenkandidaten hat der 74-jährige bisherige Vize Wolfgang Kubicki nicht. Sowohl noch Parteichef Dürr als auch der FDP-Vorsitzende in NRW Höhne wollten keine Kampfkandidatur gegen den erfahrenen Politprofi und ehemaligen Bundestagsvizepräsidenten. Zwar scheint die FDP in Umfragen schon ein

0: Dann aber schnell überfordert. Nach Meinung von Familienministerin Prien sollten unter Dreijährige überhaupt keinen Kontakt zu digitalen Endgeräten haben. Der Staat sollte zwar nicht in Kinderzimmer hineinregieren, die Ministerin will aber über eine gesetzliche Regelung zur Begrenzung der Bildschirmzeit nachdenken. Katrin Müller, Nachrichtenredaktion.
1: Auf der dänischen Insel Anholt ist der Kadaver des Timmy genannten Buckelwals an Land gebracht worden. Ein Fahrzeug zog das Tier mit einem Seil langsam aus dem flachen Wasser auf den Strand. Kommende Woche soll der Kadaver dann direkt am Strand untersucht werden.
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3: Hier steht ihr aktuell am längsten. Auf der A1 Richtung Köln, zwischen Wuppertal-Langerfeld und Wermelskirchen, gibt es 6 Kilometer Stau. Ebenfalls auf der A1 Richtung Köln, zwischen Köln-Löwenich und dem Kreuz Köln-Nord, staut es sich auf 4 Kilometern. Auf der A3 Richtung Köln, zwischen dem Kreuz Hilden und dem Dreieck Langenfeld, steht ihr auf 5 Kilometern. Auf der A2 Richtung Dortmund gibt es zwischen Herten und dem Kreuz Recklinghausen Tiere auf der Fahrbahn. In der Gegenrichtung Richtung Oberhausen ebenfalls. Wir wünschen euch eine gute Fahrt.
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3: In Velbert haben wir aktuell 20 Grad, in Mettmann ebenfalls 20 und auch Blankenheim meldet 20 Grad. In den nächsten Stunden ist es überwiegend klar. Heute Nacht sinkt das Thermometer auf milde 18 Grad. Morgen wird es wechselhaft mit Wolken und Regen bei bis zu 22 Grad.
4: Die The Wolf Hot 20 am Freitag, den 29.05.2026. Die heißesten Country-Songs der Woche gibt's diese Woche mit mir, Martin Fischer. Wir sind offiziell angekommen in den Top 10 und Platz Nummer 10 wird eingenommen von einem Kollegen, den haben wir eben schon gehört. Die aktuellen Songs funktionieren fantastisch. Das sehen wir daran, dass hier direkt 2 davon vertreten sind. Platz Nummer 10 haben wir hier, Luke Combs mit Sleepless in a Hotel Room.
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0: Neuansteiger auf Platz Nummer 9 in unseren Hot 20 diese Woche, das war Riley Green mit My Way. Und weiter geht's jetzt mit demjenigen, der gerade in Berlin auf der Bühne steht. In genau einer Viertelstunde geht's los, Zach Bryan diese Woche live in Berlin zu sehen. Ich sag diese Woche, es ist heute Abend. Und ich sag heute Abend, es ist, wie gesagt, in 10 Minuten geht's los, 17.30 Uhr offiziell. Deswegen passt ja eigentlich ganz gut, dass wir den hier auch auf Platz Nummer 8 haben. Für all die Leute, die nicht da sein können, wie ich zum Beispiel. Ich sitze ja gerade hier. Ist ein bisschen schade, aber dann hören wir jetzt halt Zach Bryan hier zusammen. Und Platz Nummer 8 ist eingenommen von Plastic Cigarette.
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0: Shane Brown singt über Frauen. Das hat sich gereimt, das war gar nicht geplant. Also das war Woman auf unserem Platz Nummer 7 der The Wolf Hot 20. Im Country wird hin und wieder über Frauen gesungen oder über bestimmte Städte. Nashville oder auch West Virginia. Wobei, das ist keine Stadt, das ist eher ein Staat. Aber ihr wisst, was ich meine. Und Stella Lefty hat das auch gemacht, nämlich über Boston. Die liebe Stadt hat die Stella anscheinend ins Herz geschlossen. Und das funktioniert so gut, dass sie es auf Platz Nummer 6 unserer Country Charts geschafft hat. Hier ist Stella Lefty, Boston.
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Stella Lefty, Boston, hat es auf Platz Nummer 6 geschafft in unseren Country-Charts diese Woche. Das heißt, wir fangen gleich offiziell an mit den Top 5. Da gibt es nur noch die größten Hits. Das machen wir gleich um halb. Bis dahin hier nochmal Besten Country von Luke Bryan, Fish Hunt, Golf Drink.

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1: Hier steht ihr aktuell am längsten. Auf der A1 Kölner Ring Richtung Köln zwischen Kreuz Köln West und Kreuz Köln Nord gibt es 5 Kilometer Stau. In der Gegenrichtung Richtung Euskirchen stockt es zwischen Hürth und Kreuz Bliesheim auf 4 Kilometern. Auf der A1 Richtung Köln zwischen Wuppertal-Langerfeld und Remscheid 6 Kilometer Stau. Ebenfalls Richtung Köln stockt der Verkehr zwischen Gevelsberg und Kreuz Wuppertal Nord auf 3 Kilometern. Auf der A3 Richtung Köln zwischen Kreuzhilden und Dreieck Langenfeld staut es sich auf 5 Kilometern. In der Gegenrichtung Richtung Oberhausen gibt es zwischen Dienstlaken Süd und Oberhausen-Holten dichten Verkehr. Habt eine gute und sichere Fahrt.
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1: In Köln haben wir aktuell 22 Grad. Genauso warm ist es in Rastingen. Auch Moers meldet 22 Grad. In den nächsten Stunden ist es überwiegend klar. Heute Nacht sinkt das Thermometer auf milde 18 Grad. Morgen wird es wechselhaft mit Wolken und Regen bei bis zu 22 Grad.
2: Willkommen zurück in den The Wolf Hot 20. Wir sind offiziell angekommen bei den Top 5. Platz Nummer 5. Mit dem starten wir jetzt gleich rein und den liefert uns Shibuzi. Und der führt richtig was im Schilde, Leute. Der hat ja ein neues Album angekündigt und meinte, das wird ein richtiges Konzeptalbum, also wie so ein Westernfilm. Und ich sag's mal so, der Titel, der passt dazu auch. The Outlaw Cherry Lee and Other Western Tales. Das klingt eher fast so, als würde ich den hier bei mir im Cinemax in der Stadt nebenan schauen können. Vielleicht gibt's dann ja am Ende auch einen Film dazu. Das ist ja manchmal bei Konzeptalben so. Aber das steht alles noch in den Sternen. Was nicht in den Sternen steht, ist die erste Single davon. Und die haben wir hier auf Platz Nummer 5. Das ist Born to Die.
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0: Platz Nummer 4 haben wir Kacey Musgraves mit Dry Spell. Und wir sind angekommen in den Top 3 mit einem eurer persönlichen Lieblingssongs. Das weiß ich, weil wir ja vor einiger Zeit hier unseren The Wolf Frühlings-Countdown hatten, wo ihr gewotet habt für eure Lieblings-Frühlings-Country-Songs. Und der Song hier, der war damals auf Platz Nummer 1. Und ich sag's mal so, das ist ja jetzt auch schon wieder ein bisschen her. Mittlerweile haben wir Sommer und der Song ist immer noch hier. Das zeigt einfach, was das für ein Hit ist. Also ich habe ihn schon 150 Mal gehört, er wird einfach nicht langweilig. Und das zeigt auch die Platzierung hier. Immer noch in den Top 3 vertreten. Hier ist Ella Langley mit Choosing Texas.
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0: runtergekickt von Platz Nummer 2 auf Platz Nummer 3 in den The Wolf Hot 20 diese Woche Ella Langley Choosing Texas und runtergekickt wurde sie von John Pardi. Boots Off. Das ist auch das, was ich immer sage, wenn Leute mich besuchen. Ich bin ja, also da gibt's so oder so Leute, ne? Ich sag Schuhe in meiner Wohnung aus, Leute. Ich habe keinen Bock, einmal die Woche hier durchzuwischen, weil jeder irgendwie seine dreckigen Straßentreter anziehen will, ne? Ich glaube, da stimmen mir einige von euch zu. Aber wisst ihr was? Darum geht dieser Song überhaupt nicht. Aber er hat mich daran erinnert. Und er ist auf Platz Nummer 2 in unserem The Wolf Hot 20 diese Woche. Hier ist John Pardi, Boots Off.
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0: Das war unser Biggest Climber in der The Will for 20 diese Woche. John Party Boots Off von Platz Nummer 5 direkt mal auf Platz Nummer 2. Knapp vorbei an Nummer 1. Wir sind schon wieder angekommen am Ende unserer Chartshow für diese Woche. Ich bin Martin Fischer, hat mir riesen Spaß gemacht. Platz Nummer 1, sage ich euch ganz ehrlich, ist anscheinend nicht hier wegzubekommen. Das ist jetzt die dritte Woche in Folge und ab dem Punkt kann ich eigentlich nichts sagen, außer herzlichen Glückwunsch an Ella Langley und Morgan Wallen, dass ihr so einen Hit gemacht habt. Es ist eine klassische Country-Ballade, wie sie im Buche steht und gerade erst vor ein paar Wochen rausgekommen, immer noch auf Platz 1 anzutreffen. Diese Woche, wir sind gespannt, wer den irgendwann mal hier runterkicken kann. Bis jetzt ist es noch nicht passiert. Hier ist Platz Nummer 1, Ella Langley und Morgan Wallen, I Can't Love You Anymore. Das waren die The Wolf Hot 20 für diese Woche. Macht's gut.
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1: Ich bin Uli Reitinger. Wegen der Brennersperre in Österreich und Italien hat Südtirol die Aufmerksamkeit des Zivilschutzes erhöht. Das sagte der Chef der Agentur für Bevölkerungsschutz, Klaus Unterweger, dem Sender RAI Südtirol. Die Verkehrspolizei hat ihre Präsenz außerdem deutlich verstärkt. Von unnötigen Reisen wurde dringend abgeraten und offenbar haben diesen Appell viele Menschen gehört. Denn kurz vor der Sperrung der Brenner Autobahn und aller Nebenstraßen spricht der Autofahrerclub ÖAMTC von einer überraschend entspannten Verkehrslage. Die FDP steckt in einer tiefen Krise. Bei der Bundestagswahl im Februar vergangenen Jahres flog sie aus dem Bundestag und die Liberalen sitzen auch nur noch in 6 der 16 Landesparlamente. Mit einem neuen Vorsitzenden soll es nun wieder aufwärts gehen. Beim Parteitag in Berlin soll heute der bisherige Vize Wolfgang Kubicki zum neuen Chef gewählt werden.
2: Die FDP setzt jetzt auf Erfahrung und Einigkeit, denn einen Gegenkandidaten hat der 74-jährige bisherige Vize Wolfgang Kubicki nicht. Sowohl noch Parteichef Dürr als auch der FDP-Vorsitzende in NRW Höhne wollten keine Kampfkandidatur gegen den erfahrenen Politprofi und ehemaligen Bundestagsvizepräsidenten. Zwar scheint die FDP in Umfragen schon ein bisschen von Kubickis Bekanntheit zu profitieren, trotzdem 66% glauben in einer Forsa-Umfrage nicht daran, dass er die Liberalen zurück in den Bundestag führt. Aus Berlin, Thomas Thonfeld.
1: Zu viel Zeit vor dem Tablet oder dem Smartphone kann sich negativ auf die Entwicklung von Kindern auswirken. Darauf weisen Experten immer wieder hin. Familienministerin Prien bringt nun gesetzliche Regelungen bei der Begrenzung der Bildschirmzeit von kleinen Kindern ins Spiel. Sie äußerte sich dazu in der Welt am Sonntag.
3: Bunte Figuren, lustige Sounds, kleine Kinder lieben das, sind mit den hektischen Bildern aber schnell überfordert. Nach Meinung von Familienministerin Prien sollten unter Dreijährige überhaupt keinen Kontakt zu digitalen Endgeräten haben. Der Staat sollte zwar nicht in Kinderzimmer hineinregieren, die Ministerin will aber über eine gesetzliche Regelung zur Begrenzung der Bildschirmzeit nachdenken. Katrin Müller, Nachrichtenredaktion.
1: Auf der dänischen Insel Anholt ist der Kadaver des Timmy genannten Buckelwals an Land gebracht worden. Ein Fahrzeug zog das Tier mit einem Seil langsam aus dem flachen Wasser auf den Strand. Kommende Woche soll der Kadaver dann direkt am Strand untersucht werden.
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4: Hier steht ihr aktuell am längsten. Auf der A1 Richtung Köln zwischen Gevelsberg und Remscheid gibt es 9 Kilometer Stau. In der Gegenrichtung Richtung Euskirchen stockt der Verkehr zwischen Hürth und Bliesheim auf 3 Kilometern. Ebenfalls auf der A1 Richtung Köln zwischen Köln-West und Köln-Nord steht ihr 6 Kilometer. In der Gegenrichtung Richtung Euskirchen stockt es zwischen Bliesheim und dem Dreieck Erftal auf 1 Kilometer. Auf der A2 Richtung Hannover liegt zwischen Reda-Wiedenbrück und Gütersloh verlorene Ladung auf der Fahrbahn. Fahrt dort bitte besonders vorsichtig. Wir wünschen euch eine gute Fahrt.
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4: In Warburg zeigt das Thermometer 19 Grad. Münster meldet 23 Grad, während es

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1: Hier steht ihr aktuell am längsten. Auf der A1 Richtung Köln gibt es zwischen Wuppertal-Ronsdorf und Remscheid 5 Kilometer Stau. Ebenfalls Richtung Köln, zwischen Gevelsberg und dem Kreuz Wuppertal-Nord, staut es sich auf 3 Kilometern. Auf der A3 Richtung Köln staut es sich zwischen Siebengebirge und dem Kreuz Bonn-Siegburg auf 5 Kilometern. In der Gegenrichtung, Richtung Arnheim, steht ihr zwischen dem Kreuz Bliesheim und Erftstadt im Stau. Gute Fahrt.
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1: In Mönchengladbach sind es aktuell 24 Grad. In Minden haben wir 20 und in Kamp-Lintfort messen wir 22 Grad. In den nächsten Stunden ist es überwiegend klar. Heute Nacht sinkt das Thermometer auf milde 18 Grad. Morgen wird es wechselhaft mit Wolken und Regen bei bis zu 22 Grad.

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1: Ich bin Uli Reitinger. Die Komplettsperre des Brennerpasses für den Transitverkehr ist in Kraft getreten. Auf österreichischer Seite soll sie bis 19 Uhr, auf italienischer Seite bis 20 Uhr dauern. Sie gilt für die Brenner Autobahn und sämtliche Nebenstrecken. Anlass der Sperre ist eine Protestaktion der österreichischen Gemeinde Gries gegen die Belastungen durch den starken Verkehr. Frage an unseren Österreich-Korrespondenten Matthias Röder. Er ist vor Ort in Matrei am Brenner. Wie argumentieren die Demonstranten?
2: Die Menschen in der Region empfinden mittlerweile die tägliche Verkehrsflut, die sich auf der Autobahn, aber eben auch auf der Bundesstraße und den Nebenstrecken über den Brenner quält, als nicht mehr erträglich. Da geht es um Lärm, aber auch um Feinstaub und auch die Sorge, dass selbst Rettungsdienste an manchen Tagen angesichts der Staus kaum mehr durchkommen. Die Demonstration und die dadurch von den Behörden verhängte Blockade sollen ein Signal sein, dass es so nicht mehr weitergehen kann.
1: Matthias Röder in Matrei am Brenner, vielen Dank. Am Flughafen München hat nach einer mutmaßlichen Drohnensichtung am Morgen der Flugverkehr für etwa eine Stunde stillgestanden. Zwei Piloten hatten laut Bundespolizei eine verdächtige Wahrnehmung gemacht. Bei der Überprüfung war unter anderem ein Polizeihubschrauber im Einsatz, aber es wurde nichts gefunden. Mit scharfer Kritik an der schwarz-roten Bundesregierung hat sich SPD-Chef Christian Dürr von der Spitze seiner Partei verabschiedet. Bei der Eröffnung des Bundesparteitags in Berlin warf er Union und SPD eine maßlose Schuldenpolitik und fehlenden Reformwillen vor. Am Nachmittag wählt der Parteitag einen neuen FDP-Vorsitzenden. Es kandidiert nur Wolfgang Kubicki. Und noch zum Fußball. Der FC Arsenal ist nur noch einen Schritt vom größten Erfolg der Vereinsgeschichte entfernt. Im Champions League-Finale treffen die Londoner am Abend in Budapest auf Titelverteidiger Paris Saint-Germain.
3: Der englische Fußballmeister trifft auf den französischen. Nach dem ersten Premier League-Titel seit über 20 Jahren will der FC Arsenal nun zum ersten Mal den Europapokal gewinnen. Nur einmal standen die Londoner im Finale. Vor genau 20 Jahren verloren sie gegen den FC Barcelona. Arsenal-Profi Kai Havertz weiß, wie es sich anfühlt, die Champions League zu gewinnen. 2021 schoss er im Finale das Siegtor für den FC Chelsea. Aus London, Philipp Detlefs.
1: Anpfiff ist bereits um 18 Uhr.
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4: Hier steht ihr aktuell am längsten. Auf der A1 Richtung Köln gibt es zwischen Wuppertal-Langerfeld und Remscheid 7 Kilometer Stau. In der Gegenrichtung stockt es zwischen Wuppertal-Langerfeld und dem Kreuz Wuppertal-Nord auf 1 Kilometer. Auf der A4 Richtung Köln staut es sich zwischen dem Kreuz Köln-West und Köln-Eiffeltor auf 5 Kilometern. Ihr verliert dort etwa 45 Minuten Zeit. Auf der A3 Richtung Köln gibt es zwischen dem Kreuz Hilden und dem Dreieck Langenfeld 5 Kilometer Stau. Ebenfalls auf der A3 Richtung Köln zwischen Siebengebirge und dem Kreuz Bonn-Siegburg staut es sich auf 4 Kilometern. Habt eine gute und sichere Fahrt.
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4: Bei euch in Velbert sind es aktuell 21 Grad, in Geilenkirchen messen wir 22 und Neuss meldet 23 Grad. In den nächsten Stunden ist es überwiegend klar. Heute Nacht sinkt das Thermometer auf milde 18 Grad. Morgen wird es wechselhaft mit Wolken und Regen bei bis zu 22 Grad.

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1: Hier steht ihr aktuell am längsten. Auf der A1 Richtung Köln gibt es zwischen Wuppertal-Langerfeld und Remscheid 7 Kilometer Stau. In der Gegenrichtung stockt der Verkehr zwischen Köln-Niehl und dem Kreuz Leverkusen. Auf der A3 Richtung Köln staut es sich zwischen dem Kreuz Hilden und dem Dreieck Langenfeld auf 5 Kilometern. Ebenfalls auf der A3 Richtung Köln stockt der Verkehr zwischen Köln-Dellbrück und dem Kreuz Leverkusen auf 4 Kilometern. Auf der A3 Richtung Köln gibt es zwischen Siebengebirge und dem Kreuz Bonn-Siegburg 2 Kilometer Stau. Gute Fahrt.
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1: In Velbert sind es aktuell 21 Grad, in Weeze haben wir 23 und in Erkelenz messen wir 24 Grad. In den nächsten Stunden ist es überwiegend klar. Heute Nacht sinkt das Thermometer auf milde 18 Grad. Morgen wird es wechselhaft mit Wolken und Regen bei bis zu 22 Grad.

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1: Ich bin Ursula Winkler. Die Komplettsperre des Brennerpasses für den Transitverkehr ist seit 11 Uhr in Kraft. Die Sperre dauert bis zum Abend an. Sie gilt für die Brennerautobahn und sämtliche Nebenstrecken. Der Anlass der Sperre ist eine Protestaktion auf der Brennerautobahn.
2: Die Folgen der Brennersperre für den Autoverkehr sind noch sehr überschaubar. In Tirol gibt es aktuell keinerlei Stau, weder vor dem Brenner noch an den Landesgrenzen, und auch die Ausweichstrecken sind frei. Für die Anwohner der Brennerstrecke scheinen die autofreien Stunden eine sehr entspannte Zeit. So herrscht in der Gemeinde Brenner auf der Passhöhe eine ungewohnte Ruhe. In den Cafés sitzen fast ausschließlich bestens gelaunte Radfahrer, die den Pass diesmal ohne jeden störenden Autoverkehr bewältigt haben. Aus Matrei am Brenner, Matthias Röder.
1: Am Flughafen München hat nach einer mutmaßlichen Drohnensichtung am Morgen der Flugverkehr für etwa eine Stunde stillgestanden. Starts und Landungen seien kurz nach 9 Uhr ausgesetzt worden. Zwei Piloten hatten laut Bundespolizei eine verdächtige Wahrnehmung gemacht, bei der Überprüfung wurde aber nichts gefunden. Tagelang waren sie in einer überfluteten Höhle in Laos eingeschlossen. Nun sind alle Goldsucher wieder frei und in Sicherheit. Die restlichen vier, die noch eingeschlossen waren, konnten sich schließlich allein aus dem Berg befreien, sagten die Retter. Auch das benachbarte Thailand hatte beim Rettungseinsatz geholfen.
3: Wie die Männer das geschafft haben, ist noch unklar. Es grenzt an ein Wunder. Josh Richards sagte mir eben, das Wasser in der Höhle sei offenbar so weit gesunken, dass sie es herausgeschafft haben, ohne tauchen zu müssen. Denn damit hatten sie überhaupt keine Erfahrung. Aber auch die Tunnel sind so eng, dass man nur Zentimeter für Zentimeter vorankommt. Die Goldsucher waren vor mehr als 10 Tagen in der Höhle von Regen und Fluten überrascht worden und kamen auch wegen eines Erdrutsches nicht mehr heraus. Ein Mann war schon gestern Abend gerettet worden. Aus Bangkok, Carola Frenzen.
1: Auf der dänischen Insel Anholt ist der Kadaver des Buckelwals Timmy an Land gebracht worden. Ein Fahrzeug zog das Tier mit einem Seil aus dem flachen Wasser langsam auf den Strand. Im Sand hinterließ der aufgeblähte Kadaver eine riesige Furche. Die dänische Umweltbehörde rief Einheimische und Badegäste dazu auf, sich dem Wal nicht zu nähern. Kommende Woche soll er dann direkt am Strand untersucht werden.
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4: Hier steht ihr aktuell am längsten. Auf der A1 Richtung Köln zwischen Wuppertal-Langerfeld und Remscheid gibt es 7 Kilometer Stau. Rechnet mit einer Stunde Zeitverlust. Auf der A3 Richtung Köln zwischen Kreuz

In Hamm sind es 23 Grad, während wir in Lemgo 22 Grad messen. In den nächsten Stunden ist es überwiegend mäßig bewölkt. Heute Nacht sinkt das Thermometer auf milde 16 Grad. Morgen wird es wechselhaft mit teils bewölktem Himmel und Regen bei bis zu 20 Grad.

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4: Hier steht ihr aktuell am längsten. Auf der A1 Richtung Köln gibt es zwischen Wuppertal-Langerfeld und Wermelskirchen 7 Kilometer Stau. Ebenfalls auf der A1 Richtung Münster staut es sich zwischen dem Flughafen Münster-Osnabrück und Münster-Nord auf 5 Kilometern. Auf der A3 Richtung Köln steht ihr zwischen dem Kreuz Hilden und dem Dreieck Langenfeld auf 6 Kilometern. Auf der A2 Richtung Oberhausen staut es sich zwischen Oberhausen-Königshardt und dem Kreuz Oberhausen auf 3 Kilometern. In der Gegenrichtung Richtung Dortmund gibt es zwischen dem Kreuz Oberhausen und Oberhausen-Königshardt 2 Kilometer Stau. Gute Fahrt.
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4: In Borken zeigt das Thermometer 24 Grad. In Dortmund ebenfalls 24. In Wesel ist es etwas wärmer mit 25 Grad. In den nächsten Stunden ist es überwiegend mäßig bewölkt. Heute Nacht sinkt das Thermometer auf milde 16 Grad. Morgen wird es wechselhaft mit teils bewölktem Himmel und Regen bei bis zu 20 Grad.

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1: Ich bin Ursula Winkler. Die Komplettsperre des Brennerpasses für den Transitverkehr ist seit 11 Uhr in Kraft. Die Sperre dauert bis zum Abend an. Sie gilt für die Brennerautobahn und sämtliche Nebenstrecken. Der Anlass der Sperre ist eine Protestaktion auf der Brennerautobahn.
2: Die Folgen der Brennersperre für den Autoverkehr sind noch sehr überschaubar. In Tirol gibt es aktuell keinerlei Stau, weder vor dem Brenner noch an den Landesgrenzen, und auch die Ausweichstrecken sind frei. Für die Anwohner der Brennerstrecke scheinen die autofreien Stunden eine sehr entspannte Zeit. So herrscht in der Gemeinde Brenner auf der Passhöhe eine ungewohnte Ruhe. In den Cafés sitzen fast ausschließlich bestens gelaunte Radfahrer, die den Pass diesmal ohne jeden störenden Autoverkehr bewältigt haben. Aus Matrei am Brenner, Matthias Röder.
1: Am Flughafen München hat nach einer mutmaßlichen Drohnensichtung am Morgen der Flugverkehr für etwa eine Stunde stillgestanden. Starts und Landungen seien kurz nach 9 Uhr ausgesetzt worden. Zwei Piloten hatten laut Bundespolizei eine verdächtige Wahrnehmung gemacht, bei der Überprüfung wurde aber nichts gefunden. Tagelang waren sie in einer überfluteten Höhle in Laos eingeschlossen. Nun sind alle Goldsucher wieder frei und in Sicherheit. Die restlichen 4, die noch eingeschlossen waren, konnten sich schließlich allein aus dem Berg befreien, sagten die Retter. Auch das benachbarte Thailand hatte beim Rettungseinsatz geholfen.
3: Wie die Männer das geschafft haben, ist noch unklar. Es grenzt an ein Wunder. Josh Richards sagte mir eben, das Wasser in der Höhle sei offenbar so weit gesunken, dass sie es herausgeschafft haben, ohne tauchen zu müssen. Denn damit hatten sie überhaupt keine Erfahrung. Aber auch die Tunnel sind so eng, dass man nur Zentimeter für Zentimeter vorankommt. Die Goldsucher waren vor mehr als 10 Tagen in der Höhle von Regen und Fluten überrascht worden und kamen auch wegen eines Erdrutsches nicht mehr heraus. Ein Mann war schon gestern Abend gerettet worden. Aus Bangkok, Carola Frenzen.
1: Auf der dänischen Insel Anholt ist der Kadaver des Buckelwals Timmy an Land gebracht worden. Ein Fahrzeug zog das Tier mit einem Seil aus dem flachen Wasser langsam auf den Strand. Im Sand hinterließ der aufgeblähte Kadaver eine riesige Furche. Die dänische Umweltbehörde rief Einheimische und Badegäste dazu auf, sich dem Wal nicht zu nähern. Kommende Woche soll er dann direkt am Strand untersucht werden.
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4: Hier steht ihr aktuell am längsten. Auf der A1 Richtung Köln zwischen Wermelskirchen und Wuppertal-Langerfeld gibt es 7 Kilometer Stau. In der Gegenrichtung stockt der Verkehr zwischen Kreuz Wuppertal-Nord und Gevelsberg auf 2 Kilometern. Auf der A3 Richtung Köln zwischen Dreieck-Langenfeld und Kreuz-Hilden staut es sich auf 5 Kilometern. In der Gegenrichtung stockt der Verkehr zwischen Kreuz-Oberhausen und Kreuz-Oberhausen-West auf 2 Kilometern. Auf der A2 Richtung Oberhausen zwischen Kreuz-Oberhausen und Oberhausen-Königshardt steht ihr 3 Kilometer. In der Gegenrichtung gibt es 2 Kilometer Stau. Habt eine gute und sichere Fahrt.
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4: In Mahl zeigt das Thermometer 25 Grad. In Höxter ist es mit 24 Grad etwas kühler, während Detmold 22 Grad meldet. In den nächsten Stunden ist es überwiegend mäßig bewölkt. Heute Nacht sinkt das Thermometer auf milde 16 Grad. Morgen wird es wechselhaft mit teils bewölktem Himmel und Regen bei bis zu 20 Grad.

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6: Hier steht ihr aktuell am längsten. Auf der A1 Richtung Köln gibt es zwischen Wuppertal-Langerfeld und Remscheid 7 Kilometer Stau. In der Gegenrichtung stockt der Verkehr zwischen Köln-Niehl und dem Kreuz Leverkusen auf 1 Kilometer. Auf der A3 Richtung Köln staut es sich zwischen dem Kreuz Hilden und dem Dreieck Langenfeld auf 4 Kilometern. Auf der A2 Richtung Dortmund steht ihr zwischen Oberhausen-Königshardt und dem Kreuz Oberhausen auf 2 Kilometern. In der Gegenrichtung gibt es ebenfalls 2 Kilometer Stau. Gute Fahrt.
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6: In Wese zeigt das Thermometer 25 Grad, in Goch ebenfalls 25 Grad. Aus Wattenscheid erreicht uns eine Meldung von 26 Grad. In den nächsten Stunden ist es überwiegend mäßig bewölkt. Heute Nacht sinkt das Thermometer auf milde 16 Grad. Morgen wird es wechselhaft mit teils bewölktem Himmel und Regen bei bis zu 20 Grad.

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1: Ich bin Ursula Winkler. Ausgerechnet während der Sperre des Brennerpasses kommt es nach einem Feuerwehreinsatz auf der Brenner Bahnlinie zu Verspätungen. Es sei nördlich von Verona zu einem Brand an der Bahnstrecke gekommen, hieß es.
2: Unbekannte hätten absichtlich Feuer gelegt, sagt die Polizei hier. Was genau dahinter steckt, ist noch unklar, doch Reisende Richtung Norden sind gefrustet. Manche sitzen fest, andere kommen verspätet an. Dabei dachten viele vermutlich, heute sind wir mit der Bahn auf der sicheren Seite, weil der Brennerpass ja dicht ist. Statt der üblichen Blechlawinen dort demonstrieren nun Anwohner. Doch das befürchtete Verkehrschaos, das gibt's bisher nicht. Claudia Wächter, Italien.
1: Beim FDP-Bundesparteitag in Berlin kommt es bei der Wahl für den Posten des Parteivorsitzenden überraschend zu einer Kampfkandidatur. Gegen den bisher einzigen Bewerber Wolfgang Kubicki tritt die Europa- und Verteidigungspolitikerin Marie-Agnes Strack-Zimmermann an. Sie wurde auf dem Parteitag von 33 Delegierten vorgeschlagen. Zu viel Zeit vor dem Tablet oder dem Smartphone kann sich negativ auf die Entwicklung von Kindern auswirken. Darauf weisen Experten immer wieder hin. Bundesfamilienministerin Prien bringt nun neue gesetzliche Regelungen bei der Begrenzung der Bildschirmzeit von kleinen Kindern für Eltern ins Spiel. Sie äußerte sich dazu in der Welt am Sonntag.
3: Bunte Figuren, lustige Sounds, kleine Kinder lieben das, sind mit den hektischen Bildern aber schnell überfordert. Nach Meinung von Familienministerin Prien sollten unter Dreijährige überhaupt keinen Kontakt zu digitalen Endgeräten haben. Das müsste eigentlich gesellschaftlicher Standard sein, sagt sie. Der Staat sollte zwar nicht in Kinderzimmer hineinregieren, die Ministerin will aber über eine gesetzliche Regelung zur Begrenzung der Bildschirmzeit nachdenken. Auch andere Pflichten von Eltern seien per Gesetz geregelt, etwa die gewaltfreie Erziehung, so Prien. Katrin Müller, Nachrichtenredaktion.
1: Zum Fußball. Am Abend ist das Champions League-Finale in Budapest zwischen Paris Saint-Germain und dem FC Arsenal. In der Nacht kam es bereits zu Fanschlägereien, über den Tag blieb es dann aber ruhig. Die Polizei sichert das Endspiel mit rund 4000 Einsatzkräften ab. Auch in Frankreich sind 22.000 Polizisten im Einsatz. Verhindert werden sollen Ausschreitungen wie beim Pariser Champions League-Sieg im vergangenen Jahr. Damals gab es 2 Tote, knapp 200 Verletzte und über 500 Festnahmen.
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4: Hier steht ihr aktuell am längsten. Auf der A1 Richtung Köln gibt es zwischen Wermelskirchen und Wuppertal-Langerfeld 7 Kilometer Stau. In der Gegenrichtung stockt es auf 1 Kilometer zwischen Kreuz Leverkusen und Kreuz Leverkusen West. Auf der A4 Richtung Köln staut es sich zwischen Kreuz Köln West und Kreuz Köln Süd auf 6 Kilometern. Ebenfalls auf der A3 Richtung Köln gibt es zwischen Kreuz Hilden und Dreieck Langenfeld 4 Kilometer Stau. Gute Fahrt.
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4: In Krefeld sind es aktuell 26 Grad. Genauso in Gelsenkirchen und auch in Euskirchen messen wir 26 Grad. In den nächsten Stunden ist es überwiegend mäßig bewölkt. Heute Nacht sinkt das Thermometer auf milde 16 Grad. Morgen wird es wechselhaft mit teils bewölktem Himmel und Regen bei bis zu 20 Grad.

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1: Hier steht ihr aktuell am längsten. Auf der A1 Richtung Köln gibt es zwischen Wuppertal-Langerfeld und Remscheid 6 Kilometer Stau. Im weiteren Verlauf zwischen Gevelsberg und dem Kreuz Wuppertal-Nord ist der Verkehr dicht. Auf der A4 Richtung Köln staut es sich zwischen dem Kreuz Köln-West und Köln-Eiffeltor auf 4 Kilometern. Ebenfalls 4 Kilometer Stau gibt es auf der A3 Richtung Köln zwischen dem Kreuz Hilden und dem Dreieck Langenfeld. Auf der A2 Richtung Dortmund steht zwischen Herford-Ost und Herford-Bad Salzuflen ein Fahrzeug auf dem Standstreifen. Der rechte Fahrstreifen ist gesperrt. In der Gegenrichtung Oberhausen staut es sich zwischen Oberhausen-Königshardt und dem Kreuz Oberhausen auf 1 Kilometer. Gute Fahrt.
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1: In Bielefeld sind es aktuell 23 Grad, in Wuppertal haben wir 24 und in Essen messen wir 25 Grad. In den nächsten Stunden ist es überwiegend mäßig bewölkt. Heute Nacht sinkt das Thermometer auf milde 16 Grad. Morgen wird es wechselhaft mit teils bewölktem Himmel und Regen bei bis zu 20 Grad.

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1: Ich bin Ursula Winkler. Ausgerechnet während der Sperre des Brennerpasses kommt es nach einem Feuerwehreinsatz auf der Brenner Bahnlinie zu Verspätungen. Es sei nördlich von Verona zu einem Brand an der Bahnstrecke gekommen, hieß es.
2: Unbekannte hätten absichtlich Feuer gelegt, sagt die Polizei hier. Was genau dahinter steckt, ist noch unklar. Doch Reisende Richtung Norden sind gefrustet. Manche sitzen fest, andere kommen verspätet an. Dabei dachten viele vermutlich, heute sind wir mit der Bahn auf der sicheren Seite, weil der Brennerpass ja dicht ist. Statt der üblichen Blechlawinen dort demonstrieren nun Anwohner. Doch das befürchtete Verkehrschaos, das gibt's bisher nicht. Claudia Wächter, Italien.
1: Beim FDP-Bundesparteitag in Berlin kommt es bei der Wahl für den Posten des Parteivorsitzenden überraschend zu einer Kampfkandidatur. Gegen den bisher einzigen Bewerber Wolfgang Kubicki tritt die Europa- und Verteidigungspolitikerin Marie-Agnes Strack-Zimmermann an. Sie wurde auf dem Parteitag von 33 Delegierten vorgeschlagen. Zu viel Zeit vor dem Tablet oder dem Smartphone kann sich negativ auf die Entwicklung von Kindern auswirken. Darauf weisen Experten immer wieder hin. Bundesfamilienministerin Prien bringt nun neue gesetzliche Regelungen bei der Begrenzung der Bildschirmzeit von kleinen Kindern für Eltern ins Spiel. Sie äußerte sich dazu in der Welt am Sonntag.
3: Bunte Figuren, lustige Sounds, kleine Kinder lieben das, sind mit den hektischen Bildern aber schnell überfordert. Nach Meinung von Familienministerin Prien sollten unter Dreijährige überhaupt keinen Kontakt zu digitalen Endgeräten haben. Das müsste eigentlich gesellschaftlicher Standard sein, sagt sie. Der Staat sollte zwar nicht in Kinderzimmer hineinregieren, die Ministerin will aber über eine gesetzliche Regelung zur Begrenzung der Bildschirmzeit nachdenken. Auch andere Pflichten von Eltern seien per Gesetz geregelt, etwa die gewaltfreie Erziehung, so Katrin Müller, Nachrichtenredaktion.
1: Zum Fußball. Am Abend ist das Champions-League-Finale in Budapest zwischen Paris Saint-Germain und dem FC Arsenal. In der Nacht kam es bereits zu Fanschlägereien, über den Tag blieb es dann aber ruhig. Die Polizei sichert das Endspiel mit rund 4.000 Einsatzkräften ab. Auch in Frankreich sind 22.000 Polizisten im Einsatz. Verhindert werden sollen Ausschreitungen wie beim Pariser Champions-League-Sieg im vergangenen Jahr. Damals gab es 2 Tote, knapp 200 Verletzte und über 500 Festnahmen.
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4: Hier steht ihr aktuell am längsten. Auf der A1 Richtung Köln gibt es zwischen Wuppertal-Langerfeld und Remscheid 5 Kilometer Stau. Rechnet mit mindestens 45 Minuten Zeitverlust. Auf der A4 Richtung Köln staut es sich zwischen dem Kreuz Köln-West und dem Kreuz Köln-Süd auf 5 Kilometern. Ihr verliert mindestens 46 Minuten. Auf der A3 Richtung Köln zwischen dem Kreuz Hilden und dem Dreieck Langenfeld steht ihr auf 4 Kilometern. Mindestens 19 Minuten Zeitverlust. Wir wünschen euch eine gute Fahrt.
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4: Bei euch in Düren sind es aktuell 26 Grad. In Essen messen wir 25 und Kempen meldet 27 Grad. In der Nacht sinkt das Thermometer auf milde 16 Grad. So wird das Wetter morgen. Es erwartet euch ein wechselhafter Tag mit teils bewölktem Himmel und Regen. Bei anfangs 16 Grad, im Laufe des Tages steigt das Thermometer auf bis zu 21 Grad an.

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1: Hier steht er aktuell am längsten. Auf der A4 Richtung Köln gibt es zwischen Kreuzköln-West und Kreuzköln-Süd 6 Kilometer Stau. Rechnet mit mindestens 46 Minuten Zeitverlust. Auf der A1 Richtung Köln staut es sich zwischen Wuppertal-Langerfeld und Remscheid auf 5 Kilometern. Ihr verliert dort mindestens 37 Minuten. Auf der A3 Richtung Köln steht ihr zwischen Kreuzhilden und Dreieck-Langenfeld 4 Kilometer. Mindestens 19 Minuten Zeitverlust müsst ihr einplanen. Gute Fahrt.
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1: In Wese zeigt das Thermometer aktuell 26 Grad. Hamm meldet 24 Grad, während es in Düren mit 21 Grad etwas wärmer ist. In der Nacht sinkt das Thermometer auf milde 16 Grad. So wird das Wetter morgen. Es erwartet euch ein wechselhafter Tag mit teils bewölktem Himmel und Regen. Bei anfangs 16 Grad, im Laufe des Tages steigt das Thermometer auf bis zu 21 Grad an.

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1: Ich bin Ursula Winkler. Wolfgang Kubicki ist neuer Bundesvorsitzender der FDP. Er setzte sich beim Parteitag in Berlin in einer Kampfabstimmung gegen die Europapolitikerin Strack-Zimmermann durch, die überraschend gegen ihn kandidierte. Kubicki soll nun schaffen, was seinem Vorgänger Dürr seit seiner Wahl vor einem Jahr nicht gelang, die FDP aus der zunehmenden Bedeutungslosigkeit herauszuführen. Der Brennerpass ist wie angekündigt dicht. Am Vormittag wurde er für den Transitverkehr bis zum Abend gesperrt. Die Sperre gilt für die Brenner Autobahn und sämtliche Nebenstrecken. Anders ist eine Protestaktion auf der Autobahn.
2: Im Vorfeld war ziemlich unklar, wie viele Menschen sich dem Protest gegen die Verkehrsflut anschließen würden. Es wurden Tausende. So geriet die Demonstration zu einem durchaus wuchtigen Signal, den Alpentransit neu zu regeln. Das befürchtete Verkehrschaos indes blieb komplett aus. Im Gegenteil waren viel weniger Autos in Richtung Brenner unterwegs als sonst. Für die vom Verkehrslärm geplagten Menschen am Brenner war die Sperre jedenfalls ein besonderes Erlebnis. Sie genossen einen Tag der Ruhe. Aus Matrei am Brenner, Matthias Röder.
1: US-Präsident Trump erfreut sich laut der jährlichen Leibarztuntersuchung einer exzellenten Gesundheit. Er zeige starke Funktionen von Lunge und Herz im neurologischen Bereich und beim körperlichen Allgemeinzustand, heißt es in einer Mitteilung des Weißen Hauses. Sein Herz-Kreislauf-System entspreche dem eines rund 14 Jahre jüngeren Menschen. Trump wird in 2 Wochen 80 Jahre alt. Zum Fußball. Der FC Arsenal mit dem deutschen Nationalspieler Kai Havertz ist nur noch einen Schritt vom größten Erfolg der Vereinsgeschichte entfernt. Im Champions-League-Finale treffen die Londoner in Budapest auf Titelverteidiger Paris Saint-Germain.
3: Im wichtigsten Spiel des Jahres auf Vereinsebene fordert der englische Meister den französischen Meister. Das hört sich eigentlich nach Augenhöhe an, aber Paris Saint-Germain mit seinem Ausnahmefußballer Ousmane Dembélé geht hier schon als Favorit ins Endspiel von Budapest. Wie PSG in diesem epischen Halbfinale die Bayern rausgeworfen hat, das sollte Arsenal eine Warnung sein. Die deutsche Nationalmannschaft guckt heute Abend zusammen in Herzogenaurach und drückt Kai Havertz die Daumen. Die Spieler hoffen, dass Havertz am Dienstag als frisch gebackener Champions-League-Sieger in Chicago zur Mannschaft stößt und positive Energie mitbringt. Uli Reitinger, Sportredaktion.
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4: Hier steht ihr aktuell am längsten. Auf der A4 Richtung Köln gibt es zwischen dem Kreuz Köln-West und dem Kreuz Köln-Süd 5 Kilometer Stau. Ihr verliert dort mindestens 42 Minuten. Auf der A1 Richtung Köln staut es sich zwischen Wuppertal-Ronsdorf und Remscheid auf 4 Kilometern. Ebenfalls auf der A1 Richtung Dortmund steht ihr zwischen Köln-Bocklemünd und Köln-Niehl 1 Kilometer. Auf der A3 Richtung Köln gibt es zwischen dem Kreuz Hilden und dem Dreieck Langenfeld 3 Kilometer Stau. Ihr verliert dort mindestens 16 Minuten. Habt eine gute und sichere Fahrt.
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4: In Mechernich zeigt das Thermometer 25 Grad. In Moers wird es mit 26 Grad etwas wärmer. Und in Coesfeld haben wir ebenfalls 25 Grad. In der Nacht sinkt das Thermometer auf milde 16 Grad. So wird das Wetter morgen. Es erwartet euch ein wechselhafter Tag mit teils bewölktem Himmel und Regen. Bei anfangs 16 Grad, im Laufe des Tages steigt das Thermometer auf bis zu 21 Grad an.
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1: Hier steht ihr aktuell am längsten. Auf der A4 Richtung Köln gibt es zwischen dem Kreuz Köln-West und dem Kreuz Köln-Süd 6 Kilometer Stau. Rechnet mit 43 Minuten Zeitverlust. Auf der A1 Richtung Euskirchen staut es sich zwischen Köln-Bocklemünd und Köln-Niehl auf 4 Kilometern. In der Gegenrichtung, Richtung Dortmund, steht ihr zwischen Wuppertal-Ronsdorf und Remscheid 3 Kilometer. Auf der A3 Richtung Köln stockt der Verkehr zwischen dem Kreuz Hilden und dem Dreieck Langenfeld auf 3 Kilometern. In der Gegenrichtung, Richtung Oberhausen, ist der Verkehr zwischen Köln-Mühlheim und dem Kreuz Leverkusen ebenfalls zähfließend. Habt eine gute und sichere Fahrt.
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1: In Wesel zeigt das Thermometer 26 Grad. In Hagen und Münster ist es etwas kühler mit jeweils 24 Grad. In der Nacht sinkt das Thermometer auf milde 16 Grad. So wird das Wetter morgen. Es erwartet euch ein wechselhafter Tag mit teils bewölktem Himmel und Regen. Bei anfangs 16 Grad, im Laufe des Tages steigt das Thermometer auf bis zu 21 Grad an.
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1: Ich bin Ursula Winkler. Wolfgang Kubicki ist neuer Bundesvorsitzender der FDP. Der 74-Jährige setzte sich beim Parteitag in Berlin in einer Kampfabstimmung gegen die Europapolitikerin Strack-Zimmermann durch. Sie war überraschend gegen ihn angetreten.
2: Wer die FDP künftig führt, war vielen Wählern vielleicht schon fast egal. So sehr ist die Partei nach ihrer Bundestagswahl schlappe in der Versenkung verschwunden. Nun war die Wahl des neuen Chefs aber überraschend spannend, weil Marie-Agnes Strack-Zimmermann, das zweite wohl noch recht bekannte Gesicht der FDP, überraschend antrat. In ihrer kämpferischen Rede griff sie unter anderem Kubickis Politikstil an. Laut zu sein, Empörung, Populismus und scharfe Pointen, das reiche allein nicht. Am Ende reicht es aber doch für Kubicki, vielleicht auch, weil es bei den FDP-Delegierten durchaus Kritik gab, dass Strack-Zimmermann so kurzfristig antrat. Ronny Thorau, Berlin.
1: Auf der dänischen Insel Anholt wurde der Kadaver des Buckelwals Timmy nun an Land gebracht. In einem Livestream war zu sehen, wie ein Fahrzeug den Wal mit einem Seil aus dem flachen Wasser langsam an den Strand zog. Kommende Woche soll der Kadaver dann direkt am Strand untersucht werden.
3: Es war eine mühsame Aktion, denn die Arbeiter am Strand hatten vor allem ein Ziel, dass der Wal heile bleibt. Gar nicht so einfach bei einem so riesigen Tier mitten im Verwesungsprozess. Aber es gelang, unter den Augen von so einigen Schaulustigen. Eine Absperrung soll verhindern, dass sie dem Wal zu nahe kommen. Nun liegt das streng riechende Tier in der Sonne am Strand und das Warten auf die Obduktion hat begonnen. Aus Skandinavien, Julia Weschenbach.
1: Für mehr Transparenz bei Gehältern von Frauen und Männern sollen in Deutschland im nächsten Jahr neue Regeln in Kraft treten. Die Bundesregierung will eine entsprechende EU-Richtlinie bis Anfang 2027 in deutsches Recht umsetzen. Später als vorgesehen. Die Frist zur Umsetzung Anfang Juni könne nicht eingehalten werden, teilte das Familienministerium mit. Die EU-Richtlinie soll unter anderem dazu führen, dass die Verdienstlücke zwischen Frauen und Männern schrumpft. Proteste statt Stau. Mehrere tausend Menschen haben am Brennerpass in Österreich gegen die hohe Verkehrsbelastung an der wichtigen Transitstrecke demonstriert. Wegen des Protests ist die Route bis zum Abend für Fahrten gesperrt. Viele Demonstranten kamen mit Zügen und Fahrrädern. Die Strecke ist die verkehrsreichste Nord-Süd-Verbindung der Alpen.
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4: Hier steht ihr aktuell am längsten. Auf der A4 Richtung Köln gibt es zwischen dem Kreuz Köln-West und dem Kreuz Köln-Süd 6 Kilometer Stau. In der Gegenrichtung staut es sich ebenfalls auf 3 Kilometern zwischen dem Kreuz Köln-Gremberg und dem Kreuz Köln-Süd. Auf der A1 Richtung Köln zwischen Wuppertal-Ronsdorf und Wermelskirchen kommt ihr auf 3 Kilometern nur langsam voran. Auf der A3 Richtung Köln staut es sich zwischen dem Kreuz Hilden und dem Dreieck Langenfeld auf 3 Kilometern. Gute Fahrt.
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4: In Senden zeigt das Thermometer aktuell 24 Grad. Rheine meldet 23 Grad, während es in Geldern 26 Grad warm ist. In der Nacht sinkt das Thermometer auf milde 16 Grad. So wird das Wetter morgen. Es erwartet euch ein wechselhafter Tag mit teils bewölktem Himmel und Regen. Bei anfangs 16 Grad, im Laufe des Tages steigt das Thermometer auf bis zu 21 Grad an.
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1: Hier steht ihr aktuell am längsten. Auf der A4 Richtung Köln gibt es zwischen Kreuz Köln West und Kreuz Köln Süd 5 Kilometer Stau. Ihr verliert dort mindestens 26 Minuten. Auf der A46 Richtung Heinsberg stockt es zwischen Düsseldorf-Bilk und Neuss-Weddesheim. Ihr braucht dort mindestens 5 Minuten länger. Auf der A33 Richtung Bielefeld brennt zwischen Stukenbrock-Senne und Schloss Holte-Stukenbrock ein Fahrzeug auf dem Standstreifen. Fahrt dort bitte langsam. Gute Fahrt.
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1: In Jülich sind es aktuell 26 Grad, in Euskirchen haben wir 25 und in Oberhausen messen wir ebenfalls 26 Grad. In der Nacht sinkt das Thermometer auf milde 16 Grad. So wird das Wetter morgen. Es erwartet euch ein wechselhafter Tag mit teils bewölktem Himmel und Regen. Bei anfangs 16 Grad, im Laufe des Tages steigt das Thermometer auf bis zu 21 Grad an.
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1: Ich bin Ursula Winkler. Wolfgang Kubicki ist neuer Bundesvorsitzender der FDP. Er setzte sich beim Parteitag in Berlin in einer Kampfabstimmung gegen die Europapolitikerin Strack-Zimmermann durch, die überraschend gegen ihn kandidierte. Kubicki soll nun schaffen, was seinem Vorgänger Dürr seit seiner Wahl vor einem Jahr nicht gelang, die FDP aus der zunehmenden Bedeutungslosigkeit herauszuführen. CSU-Vize Weber hat Bundeskanzler Merz wegen der Spekulationen um einen Kanzlerwechsel den Rücken gestärkt. Auf europäischer Ebene habe Merz eine starke Stellung, sagte er der Funke Mediengruppe. Merz' Führungskraft sei jetzt wichtig.
2: Auch wegen der vielen internationalen Krisen ruft Weber, der auch Partei- und Fraktionschef der Europäischen Volkspartei ist, zum Zusammenhalt auf. Er ist auch überzeugt, dass die schwarz-rote Koalition trotz der Streitereien 4 Jahre durchhält, mit Merz als Kanzler. Dass es manchmal knirsche, gehöre zur Politik dazu, sagt er. Angesichts der schwierigen Lage und schlechter Umfragewerte gab es Gerüchte über Gedankenspiele in der Union, Merz als Kanzler zum Beispiel gegen NRW-Regierungschef Wüst auszutauschen. Der hat die Spekulationen aber inzwischen als Quatsch zurückgewiesen. Katrin Müller, Nachrichtenredaktion.
1: Auf der dänischen Insel Anholt wurde der Kadaver des Buckelwals Timmy an Land gebracht. In einem Livestream war zu sehen, wie ihn ein Fahrzeug mit einem Seil aus dem flachen Wasser auf den Strand zog. Dort soll das Tier kommende Woche untersucht werden.
3: Es war eine mühsame Aktion, denn die Arbeiter am Strand hatten vor allem ein Ziel, dass der Wal heile bleibt. Gar nicht so einfach bei einem so riesigen Tier mitten im Verwesungsprozess. Aber es gelang, unter den Augen von so einigen Schaulustigen. Eine Absperrung soll verhindern, dass sie dem Wal zu nahe kommen. Nun liegt das streng riechende Tier in der Sonne am Strand und das Warten auf die Obduktion hat begonnen. Aus Skandinavien, Julia Weschenbach.
1: Für mehr Transparenz bei Gehältern von Frauen und Männern sollen in Deutschland im nächsten Jahr neue Regeln in Kraft treten. Die Bundesregierung will eine entsprechende EU-Richtlinie bis Anfang 2027 in deutsches Recht umsetzen. Später als vorgesehen. Die Frist zur Umsetzung Anfang Juni könne nicht eingehalten werden, teilte das Familienministerium mit. Die EU-Richtlinie soll unter anderem dazu führen, dass die Verdienstlücke zwischen Frauen und Männern schrumpft.
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4: Hier steht ihr aktuell am längsten. Auf der A4 zwischen Herlen und Köln gibt es zwischen dem Kreuz Köln-West und Köln-Eiffeltor 2 Kilometer Stau. In der Gegenrichtung stauen sich 2 Kilometer zwischen dem Kreuz Köln-Gremberg und dem Kreuz Köln-Süd. Ebenfalls auf der A4 Richtung Olpe steht zwischen Refrath und Frankenforst ein liegengebliebenes Fahrzeug auf dem Standstreifen. Auf der A1 Richtung Osnabrück staut es sich zwischen Ladbergen und Lengerich auf 2 Kilometern. In der Gegenrichtung Richtung Köln gibt es zwischen Wuppertal-Ronsdorf und Remscheid ebenfalls 2 Kilometer Stau. Auf der A2 Richtung Dortmund fließt der Verkehr zwischen Recklinghausen-Ost und Henrichenburg nur zäh. Gute Fahrt.
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4: In Essen haben wir aktuell 23 Grad. In Winterberg sind es 20 Grad. Auch in Senden messen wir 23 Grad. In der Nacht sinkt das Thermometer auf milde 16 Grad. So wird das Wetter morgen. Es erwartet euch ein Tag mit Wolken und Regen bei anfangs 16 Grad. Im Laufe des Tages steigt das Thermometer auf bis zu 21 Grad an.
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1: Ich bin Ursula Winkler. Wolfgang Kubicki ist neuer Bundesvorsitzender der FDP. Er setzte sich beim Parteitag in Berlin in einer Kampfabstimmung gegen die Europapolitikerin Strack-Zimmermann durch, die überraschend gegen ihn angetreten war.
2: Auf Wolfgang Kubicki entfielen 390 Stimmen und auf Marie-Agnes Strack-Zimmermann 259. Der Kandidat Wolfgang Kubicki hat mit 59,27% im ersten Wahlgang die erforderliche Mehrheit erreicht.
3: Ich nehme die Wahl an und ich spüre die Bürde der Erwartungen. Und ich will versuchen, mit euch allen, mit Ihnen allen, dieser Bürde gerecht zu werden. Die erste Herausforderung ist Sachsen-Anhalt.
1: Wolfgang Kubicki nach seiner Wahl zum FDP-Chef. Im September sind in Sachsen-Anhalt Landtagswahlen. Die Sperre der Brenner-Autobahn im österreichischen Bundesland Tirol ist nach einer Demonstration aufgehoben worden. Der Brennerpass an der Grenze zwischen Österreich und Italien war seit dem Vormittag wegen eines Protests gegen die hohe Verkehrsbelastung blockiert. Die Brennerroute ist die wichtigste Straßenverbindung über die Alpen. Staus in Tirol und auf alternativen Strecken blieben aber trotz der Sperre vorerst aus. Experten zufolge kann sich zu viel Zeit vor dem Tablet oder Smartphone negativ auf die Entwicklung von Kindern auswirken. Familienministerin Prien brachte nun bei der Welt am Sonntag gesetzliche Regelungen bei der Begrenzung der Bildschirmzeit von kleinen Kindern ins Spiel.
4: Bunte Figuren, lustige Sounds, kleine Kinder lieben das, sind mit den hektischen Bildern aber schnell überfordert. Nach Meinung von Familienministerin Prien sollten unter Dreijährige überhaupt keinen Kontakt zu digitalen Endgeräten haben. Das müsste eigentlich gesellschaftlicher Standard sein, sagt sie. Der Staat sollte zwar nicht in Kinderzimmer hineinregieren, die Ministerin will aber über eine gesetzliche Regelung zur Begrenzung der Bildschirmzeit nachdenken. Auch andere Pflichten von Eltern seien per Gesetz geregelt, etwa die gewaltfreie Erziehung, so Prien. Katrin Müller, Nachrichtenredaktion.
1: Buckelwal Timmy soll am kommenden Donnerstag auf der dänischen Insel Anholt untersucht werden. Die Obduktion werde etwa 6 Stunden dauern, hieß es aus dem dänischen Amt für Naturverwaltung. Heute hatte ein Fahrzeug das Tier mit einem Seil aus dem flachen Wasser auf den Strand gezogen.
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5: Hier steht ihr aktuell am längsten. Auf der A4 Richtung Köln gibt es zwischen dem Kreuz Köln-West und Köln-Eiffeltor 2 Kilometer Stau. Der Zeitverlust beträgt mindestens 12 Minuten. Auf der A1 Richtung Köln steht ihr zwischen Remscheid-Lennep und Remscheid auf 1 Kilometer. Rechnet mit mindestens 7 Minuten Verzögerung. Gute Fahrt.
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5: Bei euch in Rheine sind es aktuell 22 Grad, in Goch messen wir 24 und Soest meldet 21 Grad. In der Nacht sinkt das Thermometer auf milde 16 Grad. So wird das Wetter morgen. Es erwartet euch ein Tag mit Wolken und Regen bei anfangs 16 Grad. Im Laufe des Tages steigt das Thermometer auf bis zu 21 Grad an.

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1: Ich bin Diana Kramer. Wolfgang Kubicki ist neuer Bundesvorsitzender der FDP. Der 74-Jährige setzte sich beim Parteitag in Berlin in einer Kampfabstimmung gegen die Europapolitikerin Marie-Agnes Strack-Zimmermann durch. Diese hatte überraschend gegen ihn kandidiert.
2: Wer die FDP künftig führt, war vielen Wählern vielleicht schon fast egal, so sehr ist die Partei nach ihrer Bundestagswahl schlappe in der Versenkung verschwunden. Nun war die Wahl des neuen Chefs aber überraschend spannend, weil Marie-Agnes Strack-Zimmermann, das zweite wohl noch recht bekannte Gesicht der FDP, überraschend antrat. In ihrer kämpferischen Rede griff sie unter anderem Kubickis Politikstil an. Laut zu sein, Empörung, Populismus und scharfe Pointen, das reiche allein nicht. Am Ende reicht es aber doch für Kubicki, vielleicht auch, weil es bei den FDP-Delegierten durchaus Kritik gab, dass Strack-Zimmermann so kurzfristig antrat. Ronny Tochau, Berlin.
1: Die Sperre der Brennerautobahn im österreichischen Bundesland Tirol ist nach einer Demonstration am Abend wieder aufgehoben worden. Alle Spuren sind wieder geöffnet, nachdem 8 Stunden lang dort kein Auto rollte.
3: Auch nach der Öffnung des Brennerkorridors blieb der Verkehr auf dem Alpenpass überschaubar. Offenbar hatten viele Autofahrer die Warnungen vor einem Verkehrschaos ernst genommen und umgeplant. So stand der Protest von rund 5000 Anwohnern und Bürgern im Mittelpunkt, die die Verkehrsflut am Brenner nicht mehr einfach hinnehmen wollen. Sie forderten zumindest mehr Lärmschutzwände, denn der Protesttag mit seinem äußerst geringen Verkehr bewies überdeutlich, mehr Ruhe ist einfach großartig. Aus Matrei am Brenner, Matthias Röder.
1: Großer Protesttag auch in Hamm. Als Zeichen für eine Energiewende ohne Erdgas haben Klimaaktivisten in der westfälischen Stadt ein symbolisches Windrad dargestellt. Rund 2000 Menschen waren daran beteiligt. Unter dem Motto Zukunft statt Gas, Energiewende verteidigen, hatten sie zuvor gegen den von der Bundesregierung geplanten Bau neuer Gaskraftwerke zur Absicherung nach dem Abschalten der Kohlekraftwerke demonstriert. Zum Fußball. Paris Saint-Germain hat das Finale der Champions League gewonnen. PSG bezwang in Budapest den FC Arsenal mit 4:3 im Elfmeterschießen. Für Paris ist es der 2. Titel in der Königsklasse. Schon im vergangenen Jahr hatte der Club das Finale gewonnen. Neben dem Titel sicherten sich die Franzosen die UEFA-Prämie in Höhe von 25 Millionen Euro.
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4: Hier steht ihr aktuell am längsten. Auf der A4 Richtung Köln gibt es zwischen dem Kreuz Köln-West und Köln-Eiffeltor 2 Kilometer Stau. Ihr verliert dort mindestens 14 Minuten. Auf der A3 Richtung Frankfurt staut es sich zwischen dem Kreuz Bonn-Siegburg und Siebengebirge auf 2 Kilometern. In der Gegenrichtung Köln stockt der Verkehr zwischen dem Kreuz Hilden und Solingen auf 2 Kilometern. Gute Fahrt.
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4: Bei euch in Rastingen sind es aktuell 22 Grad. In Wesel messen wir 21 und Borken meldet ebenfalls 21 Grad. In der Nacht sinkt das Thermometer auf milde 16 Grad. So wird das Wetter morgen. Es erwartet euch ein Tag mit Wolken und Regen bei anfangs 16 Grad. Im Laufe des Tages steigt das Thermometer auf bis zu 21 Grad an.
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1: Ich bin Diana Kramer. Zuletzt nahezu in die Bedeutungslosigkeit abgerutscht, will die FDP unter neuer Führung wieder durchstarten. Der bisherige Vizechef der Liberalen, Wolfgang Kubicki, wurde auf einem Parteitag in Berlin zum neuen Parteichef gewählt. Der 74-Jährige nahm die Wahl an.
2: Ich spüre die Bürde der Erwartungen und ich will versuchen, mit euch allen, mit Ihnen allen, dieser Bürde gerecht zu werden. Die erste Herausforderung ist Sachsen-Anhalt. Und ich werde alles tun, dass diese Wahl für die Freien Demokraten erfolgreich sind, weil wir Deutschland damit beweisen können, die Freien Demokraten sind wieder da.
1: Bis kurz vor der Wahl war Kubicki der einzige Kandidat. Überraschend trat dann die FDP-Europa- und Verteidigungspolitikerin Marie-Agnes Strack-Zimmermann an. Kubicki gewann mit 59%, Strack-Zimmermann kam auf 39%. Der ukrainische Präsident Selenskyj hat die Warnung vor einem neuen massiven russischen Luftangriff wiederholt. Diese Warnung habe Bestand und sie bleibe aktuell, sagte Selenskyj am Abend. Er forderte die Menschen in der Ukraine auf, Luftalarme nicht zu ignorieren. Die Flugabwehr sei zwar in Bereitschaft, Selenskyj räumte allerdings Probleme beim westlichen Nachschub für die Abwehr von ballistischen Raketen und Marschflugkörpern ein. Selten sorgte eine Sperrung einer Autobahn für so viel Aufsehen. Die Brenner-Autobahn im österreichischen Bundesland Tirol war wegen einer Demonstration am Samstag 8 Stunden lang dicht für Autofahrer. Das große Verkehrschaos blieb aber aus. Viele Reisende hatten umgeplant. Mit der Demonstration hatten Anwohner gegen die hohe Verkehrsbelastung auf der Alpenstrecke protestiert. Zum Fußball. Paris Saint-Germain hat die Champions League gewonnen. PSG bezwang im Finale in Budapest den FC Arsenal mit 4:3 im Elfmeterschießen.
3: Der Traum von Kai Havertz und dem FC Arsenal ist geplatzt. Und das, obwohl die Londoner im Finale einen Traumstart erwischten. Schon nach 6 Minuten traf der Nationalspieler zur Führung und Arsenal kontrollierte die Partie über weite Strecken. Nach einer Stunde der Ausgleich für Paris durch einen Strafstoß von Dembélé. Die Entscheidung fiel erst im Elfmeterschießen. Arsenals Eze schoss den Ball weit neben das Tor. Torwart Raya hielt einen Schuss des Parisers Nuno Mendes, aber dann schoss Arsenals Gabriel den Ball an die Latte. Die Entscheidung. Aus London, Philipp Detlefs.
1: Für Paris ist es nach dem letzten Jahr der 2. Titel in der Königsklasse.
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4: Achtung, auf der A57 zwischen Köln-Bickendorf und dem Tunnel Innere Kanalstraße. Euch kommt ein Falschfahrer entgegen. Bitte nicht überholen und vorsichtig fahren. Hier steht ihr aktuell am längsten. Auf der A3 Richtung Frankfurt staut es sich zwischen dem Kreuz Bonn-Siegburg und Siebengebirge auf 2 Kilometern. Ebenfalls auf der A3 rollt der Verkehr Richtung Köln zwischen dem Kreuz Hilden und dem Dreieck Langenfeld nur stockend. Auf der A4 Richtung Köln gibt es zwischen dem Kreuz Köln-West und Köln-Eiffeltor 2 Kilometer Stau. Habt eine gute und sichere Fahrt.
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4: In Schwerte zeigt das Thermometer 19 Grad. In Höxter sind es 15 Grad, während wir in Gütersloh 17 Grad messen. In der Nacht sinkt das Thermometer auf milde 17 Grad. So wird das Wetter morgen. Es erwartet euch ein Tag mit Wolken und Regen bei anfangs 17 Grad. Im Laufe des Tages steigt das Thermometer auf bis zu 23 Grad an.
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1: Ich bin Diana Kramer. Zuletzt nahezu in die Bedeutungslosigkeit abgerutscht, will die FDP unter neuer Führung wieder durchstarten. Der bisherige Vizechef der Liberalen, Wolfgang Kubicki, wurde auf einem Parteitag in Berlin zum neuen Parteichef gewählt. Der 74-Jährige nahm die Wahl an.
2: Ich spüre die Bürde der Erwartungen und ich will versuchen, mit euch allen, mit Ihnen allen, dieser Bürde gerecht zu werden. Die erste Herausforderung ist Sachsen-Anhalt. Und ich werde alles tun, dass diese Wahl für die Freien Demokraten erfolgreich sind, weil wir Deutschland damit beweisen können, die Freien Demokraten sind wieder da.
1: Bis kurz vor der Wahl war Kubicki der einzige Kandidat. Überraschend trat dann die FDP-Europa- und Verteidigungspolitikerin Marie-Agnes Strack-Zimmermann an. Kubicki gewann mit 59%, Strack-Zimmermann kam auf 39%. Der ukrainische Präsident Selenskyj hat die Warnung vor einem neuen massiven russischen Luftangriff wiederholt. Diese Warnung habe Bestand und sie bleibe aktuell, sagte Selenskyj am Abend. Er forderte die Menschen in der Ukraine auf, Luftalarme nicht zu ignorieren. Die Flugabwehr sei zwar in Bereitschaft, Selenskyj räumte allerdings Probleme beim westlichen Nachschub für die Abwehr von ballistischen Raketen und Marschflugkörpern ein. Selten sorgte eine Sperrung einer Autobahn für so viel Aufsehen. Die Brenner-Autobahn im österreichischen Bundesland Tirol war wegen einer Demonstration am Samstag 8 Stunden lang dicht für Autofahrer. Das große Verkehrschaos blieb aber aus. Viele Reisende hatten umgeplant. Mit der Demonstration hatten Anwohner gegen die hohe Verkehrsbelastung auf der Alpenstrecke protestiert. Zum Fußball. Paris Saint-Germain hat die Champions League gewonnen. PSG bezwang im Finale in Budapest den FC Arsenal mit 4:3 im Elfmeterschießen.
3: Der Traum von Kai Havertz und dem FC Arsenal ist geplatzt. Und das, obwohl die Londoner im Finale einen Traumstart erwischten. Schon nach 6 Minuten traf der Nationalspieler zur Führung und Arsenal kontrollierte die Partie über weite Strecken. Nach einer Stunde der Ausgleich für Paris durch einen Strafstoß von Dembélé. Die Entscheidung fiel erst im Elfmeterschießen. Arsenals Eze schoss den Ball weit neben das Tor. Torwart Raya hielt einen Schuss des Parisers Nuno Mendes, aber dann schoss Arsenals Gabriel den Ball an die Latte. Die Entscheidung. Aus London, Philipp Detlefs.
1: Für Paris ist es nach dem letzten Jahr der 2. Titel in der Königsklasse.
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4: Hier steht ihr aktuell am längsten. Auf der A3 Richtung Frankfurt gibt es zwischen dem Kreuz Bonn-Siegburg und Siebengebirge 2 Kilometer Stau. Auf der A4 Richtung Köln staut es sich zwischen dem Kreuz Köln-West und Köln-Eiffeltor auf 1 Kilometer. Auf der A565 Richtung Bonn liegt bei der Einfahrt Bonn-Poppelsdorf eine Plane auf der Fahrbahn. Habt eine gute und sichere Fahrt.
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4: Bei euch in Köln sind es aktuell 22 Grad. In Erkelenz messen wir 20 und Rheine meldet 18 Grad. In der Nacht sinkt das Thermometer auf milde 17 Grad. So wird das Wetter morgen. Es erwartet euch ein Tag mit Wolken und Regen bei anfangs 17 Grad. Im Laufe des Tages steigt das Thermometer auf bis zu 23 Grad an.

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1: Ich bin Diana Kramer. Wolfgang Kubicki ist neuer Bundesvorsitzender der FDP. Der 74-Jährige setzte sich beim Parteitag in Berlin in einer Kampfabstimmung gegen die Europapolitikerin Marie-Agnes Strack-Zimmermann durch. Diese hatte überraschend gegen ihn kandidiert. Kubicki erhielt von den Delegierten 390 Stimmen, Strack-Zimmermann 259. Kubicki soll nun schaffen, was dem bisherigen Vorsitzenden Christian Dürr seit seiner Wahl vor einem Jahr nicht gelang, die FDP aus der zunehmenden Bedeutungslosigkeit herauszuführen. Auf der dänischen Insel Anholt wurde der Kadaver des verendeten Buckelwals an Land gebracht. Ein Fahrzeug zog ihn mit einem Seil aus dem flachen Wasser auf den Strand. Kommende Woche soll der Kadaver direkt vor Ort untersucht werden.
2: Es war eine mühsame Aktion, denn die Arbeiter am Strand hatten vor allem ein Ziel, dass der Wal heile bleibt. Gar nicht so einfach bei einem so riesigen Tier mitten im Verwesungsprozess. Aber es gelang, unter den Augen von so einigen Schaulustigen. Eine Absperrung soll verhindern, dass sie dem Wal zu nahe kommen. Nun liegt das streng riechende Tier in der Sonne am Strand und das Warten auf die Obduktion hat begonnen. Aus Skandinavien, Julia Weschenbach.
1: US-Präsident Donald Trump erfreut sich laut der jährlichen Leibarztuntersuchung weiterhin einer exzellenten Gesundheit. Bei Lunge und Herz, im neurologischen Bereich und beim körperlichen Allgemeinzustand zeige Trump starke Funktionen, heißt es in der Zusammenfassung des Medizinchecks, den das Weiße Haus auf der Plattform X veröffentlicht hat.
3: Trumps Herz-Kreislauf-System entspreche dem eines rund 14 Jahre jüngeren Menschen, attestierte der Leibarzt dem Präsidenten. Trump wird dieses Jahr 80 Jahre alt. In den vergangenen Monaten wurden immer wieder Bedenken um den Gesundheitszustand des Präsidenten laut. Ein Grund waren dunkle Flecken an seinen Händen. Auch dafür findet sich in dem Bericht eine Erklärung, nämlich, dass viele Hände schütteln. Weil der Präsident Aspirin als Blutverdünner nehme, komme es eben schneller zu Blutergüssen. Aus New York, Anna Pollmann.
1: Zum Fußball. Paris Saint-Germain hat das Finale der Champions League gewonnen. Die Franzosen besiegten in Budapest den FC Arsenal um Nationalspieler Kai Havertz mit 4:3 im Elfmeterschießen. Für Paris ist es nach dem vergangenen Jahr der zweite Titel in der Königsklasse.
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4: Auf der A52 zwischen Büderich und Kreuz Karst ist in beiden Richtungen Vorsicht geboten. Eine Person hält sich auf dem Standstreifen auf. Gute Fahrt.
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4: In Kleve zeigt das Thermometer 19 Grad, Gütersloh meldet 16 Grad, während es in Senden 18 Grad sind. In der Nacht sinkt das Thermometer auf milde 17 Grad. So wird das Wetter morgen. Es erwartet euch ein Tag mit Wolken und Regen bei anfangs 17 Grad. Im Laufe des Tages steigt das Thermometer auf bis zu 23 Grad an.

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1: Ich bin Diana Kramer. Bis Ende Juni läuft noch der Tankrabatt. Erwartungen an eine Verlängerung darüber hinaus hat Bundesverkehrsminister Patrick Schnieder bereits gedämpft. Der Staat komme irgendwann an die Grenze seiner Möglichkeiten, sagte er dem Handelsblatt.
2: Für den Tankrabatt verzichtet der Staat auf Steuereinnahmen von bis zu 1,6 Milliarden Euro. Künftig sieht Verkehrsminister Schnieder eher Entlastungsbedarf beim Güterverkehr. Er verweist auf dessen Auswirkungen. Diese Preise würden weitergegeben. Lebensmittel und Waren des täglichen Bedarfs würden teurer. Die Gefahr, dass es an den Zapfsäulen zu einem echten Kraftstoffmangel kommt oder Flugzeuge ohne Kerosin dastehen, sieht er zumindest kurzfristig nicht. Ursula Winkler, Nachrichtenredaktion.
1: In den Verhandlungen zu einem Rahmenabkommen im Irankrieg gibt es angeblich einen wichtigen Fortschritt. Unterhändler aus den USA und dem Iran haben laut US-Kreisen eine vorläufige Einigung erzielt. US-Präsident Donald Trump müsse dem noch zustimmen, heißt es.
3: Angeblich wurde der Deal schon vor 2 Tagen geschmiedet, aber Trump wollte noch drüber nachdenken. Das Memorandum soll ein Ende des Krieges, die Öffnung der Straße von Hormuz und die Freigabe iranischer Vermögenswerte im Ausland festlegen. Die Waffenruhe soll weiter verlängert werden, bis alle weiteren Details geklärt sind. Das iranische Atomprogramm, Sanktionen und die Beseitigung von Seeminen in der Straße von Hormuz durch den Iran. Aus den USA, Tina Eck.
1: Der Iran hat derweil Hoffnungen auf eine schnelle Einigung gedämpft. Anders als aus Washington hieß es aus Teheran, das Abkommen sei bislang weder fertiggestellt noch bestätigt. Die schwierige Sicherheitslage im Osten der Demokratischen Republik Kongo ist nach Angaben des Generaldirektors der Weltgesundheitsorganisation Tedros die größte Herausforderung im Kampf gegen Ebola. Der WHO-Chef war am Abend in der am schwersten vom neuesten Ebola-Ausbruch betroffenen Region im Kongo eingetroffen. Allein im vergangenen Monat hätten Kämpfe rund 100.000 Menschen vertrieben. Das mache es äußerst schwierig, den Ausbruch einzudämmen, sagte Tedros und rief zu einem Waffenstillstand auf. Der Kadaver des verendeten Buckelwals bleibt nun doch auf der dänischen Insel Anholt und wird direkt am Strand obduziert. Dort liegt das Tier seit rund 2 Wochen im flachen Wasser. Der Wal werde an diesem Wochenende für die Obduktion an Land gezogen, teilte die dänische Umweltbehörde mit.
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4: Auf der A3 Richtung Oberhausen liegt zwischen Köln-Mülheim und Leverkusen-Zentrum ein Gegenstand auf allen Fahrstreifen. Auf der A40 Richtung Essen brennt zwischen Essen-Holsterhausen und Essen-Zentrum ein Fahrzeug. Auf der A52 zwischen Büderich und Kreuz-Karst hält sich in beiden Richtungen eine Person auf dem Standstreifen auf. Gute Fahrt.
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4: Bei euch in Steinfurt sind es aktuell 17 Grad, in Münster messen wir ebenfalls 17 und auch Soest meldet 17 Grad. In der Nacht sinkt das Thermometer auf milde 12 Grad. So wird das Wetter morgen. Es erwartet euch ein Tag mit Wolken und Regen bei anfangs 12 Grad. Im Laufe des Tages steigt das Thermometer auf bis zu 21 Grad an.